Nachrichten aus Mecklenburg-Vorpommern. Schwerin. Die Landesregierung Mecklenburg-Vorpommern hat den Brand- und Katastrophenschutz in den vergangenen Jahren weiterentwickelt und diese Entwicklung nun in einem umfassenden Bericht zusammengeführt. Nach der Befassung im Kabinett wurde der Bericht an den Landtag Mecklenburg-Vorpommern übergeben. Innenminister Christian Pegel sagte: Die Einsatzbereitschaft unserer Feuerwehren beruht auf Menschen, die Verantwortung übernehmen. Über 27.000 Feuerwehrmänner und Frauen engagieren sich in Mecklenburg-Vorpommern haupt- und ehrenamtlich in 957 freiwilligen Feuerwehren und 6 Berufsfeuerwehren. Sie sind gerade in den kleinen Kommunen oft das Rückgrat des Gemeindelebens. Diese Leistung braucht verlässliche Unterstützung und klare politische Priorität. Die Landesregierung hat den Brand- und Katastrophenschutz in mehreren Bereichen gleichzeitig gestärkt. Bei der technischen Ausstattung der Feuerwehren, der Infrastruktur der Standorte, der finanziellen Unterstützung der Kommunen sowie bei den rechtlichen Grundlagen. Ziel war es, die Einsatzfähigkeit der Gefahrenabwehr im Land langfristig zu sichern und weiter zu stabilisieren. Ein wichtiger Baustein waren und sind die 3 Sonderprogramme Zukunftsfähige Feuerwehr, Musterfeuerwehrhaus und die Förderung großer Feuerwehrgerätehäuser, für die 145 Millionen Euro zur Verfügung gestellt wurden. Über mehrere Jahre hinweg wurde damit die Fahrzeugausstattung der Feuerwehren modernisiert. Viele ältere Fahrzeuge konnten ersetzt werden. Insbesondere im ländlichen Raum hat sich die Einsatzfähigkeit dadurch spürbar verbessert. Mit dem Sondervermögen in Höhe von 50 Millionen Euro wurden insgesamt 310 Fahrzeuge für die Feuerwehren beschafft. Das Programm konnte 2025 abgeschlossen werden. Durch das Programm Zukunftsfähige Feuerwehr konnten folgende Fahrzeuge durch die Kommunen beschafft werden: 265 Tragkraftspritzenfahrzeuge Wasser, 11 Tanklöschfahrzeuge Waldbrand, 15 Löschgruppenfahrzeuge, 17 Tanklöschfahrzeuge und 2 Löschgruppenfahrzeuge, 20 Katastrophenschutz. Mit dem Programm Zukunftsfähige Feuerwehren haben wir einen großen Schritt bei der Modernisierung der Fahrzeugflotte der Feuerwehren im Land erreicht. Die 310 neuen Fahrzeuge stehen für mehr Einsatzsicherheit und eine verlässliche Unterstützung der freiwilligen Feuerwehren, so der Innenminister. Auch bei der Infrastruktur der Feuerwehren wurden neue Ansätze verfolgt. Mit dem bundesweit einzigartigen Musterfeuerwehrhäuserprogramm unterstützt das Land die Kommunen beim Bau moderner Gerätehäuser. Standardisierte Verfahren vereinfachen Abläufe und berücksichtigen gleichzeitig aktuelle Anforderungen an Sicherheit und Funktionalität. Hierzu wurden bereits im Jahr 2023 ein Feuerwehrgerätehausprogramm im Umfang von 50 Millionen Euro aufgelegt. 35 Millionen Euro für das Musterfeuerwehrgerätehausprogramm und 15 Millionen Euro wurden für An-, Um- und Neubauten sowie Sanierungen bereitgestellt. Insgesamt fördert das Land die Einrichtung mit insgesamt 40,5 Millionen Euro, davon 5,5 Millionen Euro aus zusätzlichen SBZ-Mitteln. Ein weiterer Schwerpunkt liegt auf dem Ehrenamt. Die Freiwilligen Feuerwehren bilden die Grundlage des Brand- und Katastrophenschutzes in Mecklenburg-Vorpommern. Das Land hat in den vergangenen Jahren Maßnahmen zur Nachwuchsgewinnung, zur Ausstattung sowie zur Anerkennung des Engagements unterstützt.
Ohne das Engagement der vielen ehrenamtlichen Einsatzkräfte wäre ein flächendeckender Brand- und Katastrophenschutz nicht möglich. Aufgabe des Landes ist es, dafür verlässliche Rahmenbedingungen zu schaffen. Mit dem Katastrophenschutz-Ehrenzeichen erhalten die Helferinnen und Helfer nunmehr die schon lange überfällige gesellschaftliche Anerkennung ihres Wirkens. Mit der Änderung des Brandschutz-Ehrenzeichen-Gesetzes wird erstmalig ein Ehrenzeichen 50 Jahre ausgegeben. Damit wird dem Lebenswerk Feuerwehr der Feuerwehrkameradinnen und Kameraden gedacht. Eine weitere Regelung betrifft die Auszeichnung des Brandschutz-Ehrenzeichens am Bande in Bronze im Jahr 2027, welches die Ehrenspange ablöst. Damit findet ein schon länger geforderter Wunsch der Feuerwehren Berücksichtigung, so Minister Pegel. Mit der Novellierung des Brandschutz- und Hilfeleistungsgesetzes wurde zudem der rechtliche Rahmen modernisiert. Die Regelungen stärken die kommunale Ebene und schaffen mehr Klarheit für die praktische Arbeit der Feuerwehren und Aufgabenträger. Die Entscheidungen der vergangenen Jahre bilden damit die Grundlage für einen leistungsfähigen und stabil aufgestellten Brand- und Katastrophenschutz.

brauchen wir Akzeptanz, Vertrauen und praktikable Lösungen. Deshalb setzt Mecklenburg-Vorpommern weiterhin auf Kooperation, Beratung und attraktive Förderangebote statt auf starre Verbotsregelungen. Das Land hält am eingeschlagenen Kurs fest. Die Reduzierung der Moorentwässerung bleibt ein zentraler Baustein der Klimaschutzstrategie Mecklenburg-Vorpommerns, so Backhaus weiter. Die Landesregierung verweist darauf, dass die Moorentwässerung weiterhin als überragendes öffentliches Interesse anerkannt bleibt. Gleichzeitig werde das Prinzip der Freiwilligkeit regelmäßig überprüft. Für das Jahr 2035 ist eine externe Evaluierung vorgesehen, um festzustellen, ob die gesetzten Klimaziele auf diesem Weg erreicht werden können. Mecklenburg-Vorpommern gehört bundesweit zu den Ländern mit den größten Moorflächen und trägt damit eine besondere Verantwortung für den Klimaschutz. Moore zählen zu den effektivsten natürlichen Kohlenstoffspeichern Europas. Entwässerte Moore verursachen dagegen erhebliche Treibhausgasemissionen. Es ist nicht sinnvoll, die Augen vor den Folgen der Entwässerung zu verschließen. Langfristig verlieren entwässerte Moorböden ihre landwirtschaftliche Tragfähigkeit. Deshalb unterstützen wir Betriebe dabei, neue Perspektiven und Nutzungsformen zu entwickeln, erklärte Backhaus. Hierfür stehen bereits umfangreiche Beratungs- und Förderprogramme zur Verfügung, unter anderem über die Paludikulturrichtlinie. Ziel ist es, gemeinsam mit der Landwirtschaft tragfähige Lösungen für Klimaschutz, wirtschaftliche Entwicklung und regionale Wertschöpfung zu schaffen. Mecklenburg-Vorpommern baut seine Vorreiterrolle beim natürlichen Klimaschutz zugleich weiter aus. Mit dem neuen Institut zur Ausbildung von Moorspezialistinnen und Moorspezialisten am Landesamt für Umwelt, Naturschutz und Geologie werden gezielt Fachkräfte für Moorrenaturierung, Wassermanagement und natürlichen Klimaschutz ausgebildet. Damit schafft das Land die Voraussetzungen, um Moor- und Klimaschutzmaßnahmen langfristig fachlich abzusichern und praktisch umzusetzen. Minister Backhaus hob hervor, dass Transparenz und Beteiligung während des gesamten Gesetzgebungsverfahrens eine zentrale Rolle gespielt hätten. Neben wissenschaftlichen Gutachten und einer externen Sektorstudie habe es zahlreiche Beteiligungsformate mit Öffentlichkeit, Fachverbänden und Expertinnen und Experten gegeben. Klimaschutz gelingt nur gemeinsam. Mecklenburg-Vorpommern setzt deshalb auf Verlässlichkeit, Dialog und einen realistischen Weg, der ökologische Verantwortung und wirtschaftliche Entwicklung miteinander verbindet, so Minister Backhaus. Schwerin. Mit der Krankenhausreform auf Bundesebene wird die Krankenhausplanung künftig auf sogenannte Leistungsgruppen umgestellt. Mecklenburg-Vorpommern schafft dafür jetzt mit der Inkraftsetzung des Rahmenplans des neuen Krankenhausplans eine entscheidende Grundlage, teilte Gesundheitsministerin Stefanie Drese mit. Mit dem Rahmenplan verfügen wir über eine moderne, transparente und rechtssichere Krankenhausplanung. Statt starrer Bettenkapazitäten wird die Versorgung in Mecklenburg-Vorpommern künftig anhand von bundeseinheitlichen Leistungsgruppen geplant und gesteuert. Wir haben damit unsere Hausaufgaben gemacht, um die stationäre medizinische Versorgung im Land flächendeckend, qualitativ hochwertig und wirtschaftlich tragfähig sicherzustellen, erklärte Drese. Bereits zuvor wurde das Landeskrankenhausgesetz angepasst. Zudem ist auch die neue Verordnung zur Krankenhausplanungssystematik und den Auskunftspflichten der Krankenhäuser veröffentlicht worden. Mit dem nun vorliegenden Rahmenplan wird nach Auskunft der Ministerin der letzte formale

Schritt vollzogen, um künftig Leistungsgruppen rechtssicher den Krankenhäusern zuweisen zu können. Der Krankenhausplan gliedert sich künftig in zwei Teile. Den Rahmenplan mit allen grundlegenden Vorgaben und Kriterien der Krankenhausplanung sowie die Einzelpläne, in denen die konkreten Versorgungsaufträge der Krankenhäuser festgelegt werden. Neben der Einführung von Leistungsgruppen und deren Einteilung in Versorgungsstufen gehören aktualisierte Ziele zur Wirtschaftlichkeit und Resilienz der Krankenhäuser, eine stärkere Berücksichtigung der Daseinsvorsorge, insbesondere im ländlichen Raum, klar definierte Planungsverfahren sowie neue Versorgungsanalysen und Bedarfsprognosen für somatische und psychiatrische Angebote zu den zentralen Neuerungen. Drese betonte, dass die Erarbeitung des Rahmenplans in enger Abstimmung mit den Planungsbeteiligten erfolgte. Dazu gehören unter anderem die Krankenhausgesellschaft Mecklenburg-Vorpommern, die Krankenkassen Städte- und Gemeindetag und der Landkreistag. In mehreren Klausursitzungen, schriftlichen Stellungnahmeverfahren und mündlichen Erörterungen wurde der Rahmenplan umfassend beraten und weiterentwickelt. Der breite Beteiligungsprozess hat gezeigt, dass wir gemeinsam Verantwortung für eine leistungsfähige Krankenhausversorgung in unserem Land übernehmen. Dafür gilt allen Akteuren mein Dank. Angesichts der großen Herausforderungen ist diese Bereitschaft zur Kooperation auch bei der weiteren Umsetzung der Krankenhausreform notwendig und wichtig. Der neue Krankenhausplan bietet dafür einen verlässlichen und transparenten Rahmen, hob Drese hervor. Die Ministerin gab zudem bekannt, dass die konkreten Zuweisungen der Leistungsgruppen an die Krankenhäuser planmäßig im vierten Quartal 2026 erfolgen sollen. Schwerin. Sicher schwimmen zu können, ist für alle überlebenswichtig. Jedes Kind hat in Mecklenburg-Vorpommern Schwimmunterricht, denn sicher schwimmen zu können, ist für alle wichtig, besonders in einem so gewässerreichen Bundesland wie Mecklenburg-Vorpommern, betonte Bildungsministerin Simone Oldenburg zu Beginn der Badewassersaison. Auch in diesem Schuljahr wird an allen Grundschulen der Schwimmunterricht durchgeführt. Während die Intensivkurse in den Schwimmhallen des Landes bereits abgeschlossen sind und sich die wöchentlichen Kurse in der finalen Phase befinden, beginnt mit dem Start der Badewassersaison der Schwimmunterricht unter Freiwasserbedingungen. Damit alle Kinder in Mecklenburg-Vorpommern die Grundschule als sichere Schwimmerin oder sicherer Schwimmer verlässt, sei verlässlicher Schwimmunterricht mit gut ausgebildeten Lehrkräften notwendig. Dafür bietet das Land weiterhin regelmäßig die Ausbildung Schwimmmethodik für Lehrkräfte an. Im Schuljahr 2025/26 konnten 40 Lehrkräfte ausgebildet werden. Der nächste Lehrgang ist für den Oktober 2026 geplant und bereits jetzt stark nachgefragt. Das zeigt, wie groß das Engagement in unserem Land ist, so die Ministerin. Mit dem Projekt Schwimmstarter-Kitas werden auch schon die Jüngsten im Kindergartenalter an das Wasser gewöhnt. Simone Oldenburg sagte: In den Jahren 2026 und 2027 hat das Land die jährliche Förderung für Kindertageseinrichtungen von bislang 15.000 Euro auf 30.000 Euro erhöht. Dadurch können wir doppelt so viele Kindertageseinrichtungen in das Projekt einbeziehen. Ab sofort stellt das Bildungsministerium in Kooperation mit der Stiftung Deutschland schwimmt den Kindertageseinrichtungen die Schwimmfibel, das Wasser und ich zur Verfügung,
Diese richtet sich in erster Linie an Eltern und bietet zugleich wertvolle Unterstützung für pädagogische Fachkräfte, die in ihren Einrichtungen Wassergewöhnungskurse durchführen oder entsprechende Angebote planen. Die in der Schwimmfibel enthaltenen Übungen können in der Kindertageseinrichtung, aber auch zu Hause oder im Schwimmbad durchgeführt werden. Die Schwimmfibel ist auch auf dem Bildungsserver abrufbar. 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

Ja. Kleines technisches Problem, aber gleich behoben worden. Ja, wir vom SWR Hanseradio sind natürlich wieder live dabei hier beim Internationalen Ostblock Fahrzeugtreffen hier in Pütnitz. Vom 3. bis zum 5.7. sind wir hier live vor Ort. Also nicht bis zum 7. Aber die nächsten Tage auf jeden Fall. Zum Beispiel heute, morgen und übermorgen. Ja, was gibt es hier Schönes Neues zu berichten? Heute haben wir ein paar Highlights. Heute haben wir natürlich auch Studiogäste. Die kommen etwas später. Und dann haben wir besondere Grüße. Die gehen natürlich heute Richtung Bad. Aber musikalisch machen wir erstmal weiter mit jenen Herren. Er nennt sich Wolfgang Petri. Verlieben, verloren, vergessen, verzeihen. Auf geht's! Na, da ist er.

Ja, verlieben, verloren, vergessen, verzeihen von Wolle Wolfgang Petri. Ja, sein Sohn singt ja auch ein bisschen, aber hier, das war mein Original wieder von ihm. Ja, lange nicht gehört, man hört es einfach zu wenig. Aber momentan auf jeder Disco-Party findet er wieder Anklang und die Leute lassen sich wieder mitreißen mit den guten alten Titeln von Wolfgang Petri. Ja, aber wir wollen ja nicht über Künstlerinnen und Künstler sprechen, sondern über das Ostblock-Fahrzeugtreffen hier in Pöthnitz. Und wir vom SVR sind natürlich hier live dabei, seid quasi mittendrin in dem Geschehen ist. Und es ist einfach, ja, man kann es gar nicht begreifen, das ist immer noch Anreise, und das schon seit Montag. Und der Platz ist auch schon gut gefüllt und die Leute müssen jetzt auch schon gucken, wie sie sich wohin stellen. Also man sieht auch wieder, wie sehr das auch hier angenommen wird, hier in Pöthnitz bei diesem Fahrzeugtreffen. Und wie gesagt, es ist das 25. Ja, heute werden wir ein bisschen über die Suppe sprechen. Ja, wir werden heute mal so richtig schön die Suppe auslöffeln. Also wir kriegen ja noch Besuch aus der Abteilung Feldküchen. 8 an der Zahl oder knapp 10 sind sogar, die hier, ja, wie gesagt, angerührt werden oder gekocht werden oder wie auch immer. Da werden wir uns ein bisschen philosophieren, wie viel Erbsen, wie viel Speck, wie viel Kartoffeln, wie viel Zeit und wie viele Leute es benötigt, um so eine leckere Suppe, ja, zu produzieren, herzustellen, zu kochen, ja. Das wird auf jeden Fall ein großes Thema sein und natürlich ein bisschen Love Story. Love Story kommt heute auch noch so ein bisschen vor, aber da kommen wir später zu. Ja, ich was soll ich sagen, wir machen noch einen aus der Abteilung Schlager und mit Cora und Svetlana werden wir jetzt mal eine Runde Richtung Amsterdam zutschen. Alle anderen fahren hier nach Pöthnitz.

Ja, die gute Svetlana und die Cora hier mit Amsterdam. Ja, wir sind hier vom SVR in Pirtnitz beim Ostblock-Treffen und ja, hier sind viele Geschehnisse. Ich war, wie gesagt, gestern mal wieder unterwegs hier auf dem Platz, was es denn so alles Schönes Neues gibt. Ja, und ich war gestern Abend auf jeden Fall nochmal auf der Spielwiese. Ja, das ist immer so ein Muss, wenn man hier in Pirtnitz ist, hier beim Ostblock-Treffen, wo die Leute ihre Techniken so richtig schön durch die Motter schieben lassen. Und es war wieder grandios und einfach fantastisch, was dort die Jungs und Mädels geliefert haben, wenn sie sich da festgemoddert haben, festgefahren haben. Und dann das Kettenfahrzeug kam an, hat es wieder rausgezogen oder ein K700, so ein riesengroßes Ding, da ist das Rad, sag ich mal, so 2 Meter Durchmesser in der Höhe. Also es ist schon enorm, wenn diese große Technik da sich durch den Schlamm wühlen und andere Leute rausholen oder selber durchfahren. Es ist einfach ein mega Gaudi und wird von Jahr zu Jahr immer mehr gut angenommen und die Leute lassen sich immer mehr einfallen, um Fahrzeuge ja wieder zum Leben zu erwecken, sie dann dort durch diese Schlammgrube zu fahren, ja, zu moddern, kann man einfach sagen. Das ist wie früher, als wir noch klein waren, in der Sandkiste gespielt haben mit unseren kleinen Plastiktrecker oder Holztrecker und haben da so Modderwege gebaut und sind da so durchgeschoben. So muss man sich das vorstellen für alle ewig jung gebliebenen 50, 40 Leute, die das noch so kennen von früher aus der guten alten Sandkistenzeit. Ja, musikalisch geht's jetzt weiter mit ein bisschen englischsprachiger Musik. Wir gehen mal ein bisschen auf die Insel und gestern hatte ich sie auch schon mit auf dem Schirm gehabt. Diesmal auch. Hier ist Betcha Boys und hier ist Always on My Mind. Na, er will nicht. Da ist er. Auf geht's!

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Von den Pet Shop Boys, die beiden Herren von der Insel Britanniens. Ja, ja, was soll ich sagen? Bestes Wetter hier in Pötnitz und ja, schöner kann es gar nicht sein. Wie gesagt, Gott sei Dank hat es die Tage vorher ein bisschen ja, genieselt oder geregnet und heute Nacht war auch so ein bisschen leichter Tau unterwegs gewesen. Das heißt, er staubt ja nicht ganz so doll, weil es wird auch stellenweise ganz schön staubig. Ja, um nochmal auf die Spielwiese zurückzukommen. Unsere Greta, glaube ich, wäre da wohl gestern explodiert oder wäre wahrscheinlich im Boden versunken oder weiß ich was, keine Ahnung. Also, was da für eine Wolke über den Platz ging, war schon enorm. Ich sag mal wieder, schöne Zweitaktluft oder Verbrennerluft ist doch schon die schönste Luft, würde ich sagen, hier auf dem Platz. Stellenweise hat man gedacht, wir haben Bodennebel hier, aber nee, es war es dann doch nicht. Aber wenn so ein Traktor oder so ein K700 mal ordentlich ein bisschen aufs Gaspedal drückt, da qualmt das oder räuchert das schon mal ordentlich aus dem Auspuff. Ne? Und ja, ich will sagen, viele haben geklatscht, viele haben Spaß gehabt und es war einfach sensationell. Ja, dafür lohnt es sich allein schon mal herzukommen, ne? Oder hier Aktivteilnehmer zu sein. Also Aktivteilnehmer heißt, dass man dann hier sich für die nächsten Tage quasi einnistet, einkämmt, ja, um das hier zu erleben. Muss man auch mal wirklich mal gemacht haben, dass man das auch mal nach der Museumsschließung hier zu erleben, wie das Leben und Treiben dann hier so auf dem Gelände ist. Und was auch mega toll ist hier auf dem Gelände, das sagen mir ja auch viele, oder wenn man so in die Gespräche kommt mit dem einen oder anderen, was hier einfach so genial ist, einfach, es ist einfach sehr friedlich. Die Leute gehen einfach nett miteinander um, es werden viele Freundschaften geschlossen und es ist einfach nur mittlerweile fast nur noch eine Partymeile, weil in jeder Ecke dröhnt irgendwie so eine GBL-Box oder so eine Teufel oder wie auch immer die Dinge heißen und sorgen für ordentlich Stimmung auf dem Platz oder auf dem Gelände. So, musikalisch gehen wir mal ein bisschen in die Italo-Dance-Zeit rüber und ja, das war natürlich auch eine schöne Disco- und Tanzzeit oder Disco-Tanzmusik früher in den 80ern und auch in den 90ern. Hier ist jetzt Silver Busoni und hier ist Around My Dream.

Ja, ja, ja. Da fängt man auch sofort an mit dem Fußwippen, ne? Wenn man sowas hört. Ne? Das waren so richtig schöne Tanzzeiten. Ja, wie gesagt, wir sind hier immer noch live in Pürtnitz mit dem SV Hanse Radio. Ja, wir sind nicht nur in unseren trockenen Schuhen. Nein, wir sind auch unterwegs. Wir sind auch mal mittendrin bei Veranstaltungen oder Berichten von dort aus. Also wie gesagt, Radio zum Anfassen, zum Dabeisein und einfach zum Zuhören. Ja, bei der Gelegenheit nochmal ganz liebe Grüße zu meiner Frau. Die habe ich heute ja nur die letzten paar Tage ja nicht gesehen. Schatzi, mir geht's noch gut und ich bin immer noch gut drauf. Aber ich freue mich ja schon, wenn ihr ab morgen bei mir seid, damit nicht mehr ganz so alleine. Obwohl, alleine ist man hier wirklich nicht. Also, hier sind schon tausende von Leute auf dem Platz und auch Dauercamper und Gäste, die hier dieses Ostblock-Treffen quasi feiern und ja, würde ich halt sagen, zum Leben erwecken und ja, man ist einfach immer mitgerissen und ich bin jetzt seit mittlerweile schon über 10 Jahren hier mit dabei, hier bei diesem Ostblock-Treffen und man sieht das ja immer so immer mehr wachsen. Und was sich auch in den Gesprächen herausgestellt hat, es wird immer jünger. Also die Leute, die Gäste und auch die Dauergäste, die Dauercamper, die Aktivteilnehmer, werden auch immer jünger. Und was auch immer mehr geworden ist, stellt man auch fest. Aber es liegt wahrscheinlich daran, dass das mit dem Führerschein ja nun etwas schwierig und etwas teuer geworden ist. Ich habe mir mal sagen lassen, zwischen 10.000 und 15.000 Euro mittlerweile so ein LKW-Führerschein. Da muss man schon ein bisschen auf die Zähne beißen. Aber was hier ungemein zugenommen hat, sind Traktoren, also wie ZT und vor allen Dingen Belarus, Belarus, Belarus. Ja, das sind diese roten Traktoren aus der UdSSR. Glaube ich doch, dass sie davon daher kommt. Bin mir jetzt nicht ganz sicher, aber ich glaube schon. Muss ich nachher gleich nochmal ein bisschen googeln. Und die haben hier ungemein zugenommen. Ich glaube, jetzt jeder fünfte, sechste hat mittlerweile so einen Belarus-Traktor und fährt mit dem Ding hier durch die Gegend, weil kannst ja mit Moped oder Motorradführerschein kannst das Ding ja fahren. Und von daher denke ich mal, braucht die Jugend da jetzt nicht unbedingt einen LKW-Führerschein zu machen, weil die anderen Fahrzeuge sind ja schon etwas größer, mehr Tonnen. Und ja, wie gesagt, da braucht man dann den LKW-Führerschein. Musikalisch bleiben wir so ein bisschen noch in der Italo-Dance-Zeit. Und hier ist Ken Laszlo und hier ist Hey, Hey, Guy!

Ja, ja, ja, ja, ja. Der gute Ken Laszlo mit hey, hey, egal, ein schöner Titel aus der guten alten Italo-Dance-Zeit. Ja, und meine Studiogäste sind dann jetzt auch gerade eingetroffen und dann geht es ja auch gleich los. Dann werden wir mal so richtig schön die Suppe auslöffeln hier in Pütnitz. Nein, was heißt auslöffeln? Also auf Essen, ne, damit immer schön Sonnenschein ist. Ja, da kommen wir gleich zu. Bevor wir dazu kommen, wir sagen, ja, es gibt natürlich Highlights hier in Pütnitz und ein Highlight von den vielen hier in Pütnitz ist dieses Wasserflugzeug oder Flugboot, also eine Cessna 172P, die quasi wasserseitig landet und wasserseitig auch startet. Ja, also die Möglichkeit hat man natürlich auch. Ist natürlich ein teures Highlight, aber man muss mal gemacht haben. Lohnt sich auf jeden Fall auch schon für sowas mal hierher zu kommen, wenn dieses Ostblock-Treffen stattfindet. Und ich werde mich jetzt erstmal kurz schließen mit meiner Suppenabteilung und dann geht es Abteilung Süppchen, Süppchen, Süppchen.

0: zu spät den Knopf gedrückt. Aber so kann das sein, das ist eben live. Da kriegt das jeder mit, dass sie nicht getürkt wird. So, ja, jetzt habe ich sie endlich hier. Leute aus der Abteilung für Suppe und Co., ja, die dafür verantwortlich sind, dass die Leute hier bei schönstem Wetter eine schöne heiße Suppe kriegen. Na, Suppe heißt ja Suppe, weiß ich gar nicht. Und da habe ich jetzt den Basti und die Inga, hallo, sag einfach mal hallo. So, nochmal richtig Hallo für alle. So, jetzt nochmal richtig Hallo. So, jetzt richtig nochmal alle Hallo.
1: Hallo.
0: So, ich hoffe, ihr seid zu hören. Den muss ich noch drücken, damit ich euch höre. So, Inga und Basti sind so Abteilung Küche. Ihr seid von der Küche dann, ihr habt gesagt, für die Feldküchen.
1: Wir sind die Feldküchengruppe.
0: Ihr seid die Feldküche.
2: Die F-Küs.
0: Ach, wie heißt das nochmal? F-Küs oder was war das?
2: F-Küs, die Feldküche.
0: Feldküche, aha, F-Küs. Ja, okay, muss ich mir merken. Ja, und ihr seid jetzt seit wann seid ihr hier? Seit wann seid ihr in der Vorbereitung hier für diese Veranstaltung?
2: Seit Montagnacht sind wir gekommen.
0: Montagnacht seid ihr gekommen und seitdem seid ihr hier. Aber ihr seid jetzt noch nicht so richtig in der Vorbereitung oder seid ihr schon in der Vorbereitung?
1: Na, das Material kommt heute oder morgen erst an.
0: Ach so, das kommt
1: und
0: erst an.
1: Und dann können wir schnibbeln.
0: Schnibbi, schnabbel, schnubbel. Ja, schnischna, schnappi. Wäre ein schöner Titel für die nächste Runde. Ich suche mir den gleich mal raus. Ja, wie viel seid ihr denn da bei euch da in der...
1: Wir sind um die 15 Leute. Natürlich in der Ausschenkung und in der Vorbereitung. Also ich und noch eine Partnerin von mir, die geben die Toastbrote raus und den Löffel ab und
0: alles
1: so.
0: Oh, ist doch ganz wichtig, Toastbrote und Löffel.
1: Natürlich.
0: Ja, der eine gibt den Löffel ab und der andere liegt ja Brotscheibe drauf, ne?
2: Ja, genau. Die Grundausstattung muss ja gegeben sein. Nee. Wenn nicht, ist es blöder, als wenn du eine heiße Suppe ohne Löffel hast.
0: Ja, ist so. Ist ja wirklich so, ne? Also ja. Das ist, ich meine, die Asiaten macht das ja mit 90er Rundschlag mit den Stäbchen hier. Ne? Und hier die Europäer nehmen da doch eher lieber den Löffel, ne? Ja, für die dünne Sache.
1: Man muss die Leute auch an den Löffel erinnern.
0: Ja, sind die so aufgeregt beim Superpult?
1: Ja.
0: Naja gut, ist ja auch spektakulär, wenn da so eine Feldküche steht, keiner weiß so wirklich, was ist das? Ne? Die sind da nicht mit groß geworden, kennen das nicht aus NVA-Zeiten oder aus Bundeswehr-Zeiten, dass es aus so einer Feldküche auch was zu essen gibt. Ne? Die kennen das ja alles nur Mikrowelle, bing, ne? Dann ist das fertig. Ne? Die wenigsten kochen ja heutzutage noch selber. Kochen. Ihr habt auch einen richtigen Koch da, der...
2: Genau, wir haben richtige Köche da, die das halt richtig professionell machen. Und die machen auch nichts mit irgendwelchen Dosen oder was, sondern wird jeden Tag frisch gekocht. Also sprich, die Wurst wird geschnippelt, die Erbsen werden richtig aufgekocht. Kartoffeln, Zwiebeln, alles drin.
0: Also richtig frisch, ne?
2: Das ist richtig frisch, keine Dosenkost, wie man das sonst so neuerdings heute leider kennt. Also wenn ihr das esst, da werden die Geschmacksknospen explodieren.
0: Oh, da pokert einer hoch. Ich melde euch gleich einen bei mein Lokal, dein Lokal. Ja, ist eigentlich nur Erbs oder habt ihr auch noch andere Sachen mit dabei?
1: Wir haben auch Soljanka im Angebot.
0: Soljanka.
2: Oh, jetzt habt ihr Stress. Essen eins oder zwei.
0: Ja, ich sag ja, es reicht schon langsam für mein Lokal, dein Lokal.
1: Aber beide schmeckt.
0: Wer macht den Pudding eigentlich nachher noch?
2: Da müssen wir noch
0: gut, das ist bei dem Wetter ja etwas schwierig, mit den Milchprodukten hier zu hantieren, aber so ein kleines Kompottchen geht ja immer rein.
2: Kompott geht eigentlich immer, das stimmt.
0: Hat Omi immer gesagt, ne? Zu jedem Essen muss auch ein Kompott sein.
2: Aber erst wenn aufgegessen ist.
0: Yes, genau, das war der Lohn für die leckere Süßspeise. So, wir machen aber erstmal musikalisch weiter und ja, wir gehen mal so auch mal wieder so ein bisschen in die 90er, ja, gesagt, sind leider nicht mehr komplett das Ganze, die Rede ist natürlich von Depeche Mode, hier ist Enjoy the Silence und dann gibt es nachher schon mal die ersten Grüße von hier aus vom SWR Hanse Radio live hier in Pöttnitz beim 25. Internationales Ostblock Fahrzeugtreffen hier in der Nähe von Ribnitz-Darmgarten.

0: Ja, ihr seid hier immer noch hier beim SWR Hanseradio live aus Pödnitz zum 25. internationalen Ostblock-Fahrzeugtreffen. Ich habe schon wieder Fussel im Mund. Ja, so ist das, wenn man auf dem Mikrofon umherkaut. Ja, ich habe Gäste, Basti und die Inga, nämlich hier von der Feldküchenabteilung. Also das hört sich Feldküchen ja nicht so ein bisschen militärisch an. Ja, so ein bisschen ist es ja schon, weil diese Feldküchen wurden ja in der Armeezeit immer mit rausgenommen an die Front, hätte ich fast gesagt, zu Übungszwecken oder sonstiges, um dort die Leute vor Ort zu versorgen. Jetzt ist es eher so schon fast ein Kult geworden, diesen Feldküchen. Und der Basti und die Inge sind ein Teil von der Crew, die dafür zuständig sind, die Feldküche quasi zum Kochen zu bringen. Ne, oder? Ja. Sensationell habe ich das gesagt. Ja. Naja. Ja, das ist richtig so. Also wir sind stehen geblieben. Wie viele Leute seid ihr?
1: Wir sind ungefähr 15 Personen
0: seid ihr ungefähr. Ja. Also fünf, also Männlein, Weiblein, ne? Das ist ja klar. Ja, genau. Und ihr seid alle hier aus der Gegend oder von wo kommen die meisten? Seid ihr öfters gemeinsam unterwegs? Wie können wir uns das vorstellen, ihr als Crew so? Oder trefft ihr euch hier nur zum Ostblock-Treffen hier in Pödnitz oder auch woanders? Oder? Da ballert jetzt aber eine. Ja, das ist schon Großstadt. Das ist ja schon Großstadtmilieu. Oh, hält der Zug auch an oder fährt er nur durch? Oh, man hört schon gleich am Dialekt, woher er kommt, ne? Aber ein bisschen Berliner Luft habt ihr schon geschnuppert, ne? Ja. So, wir wollen aber nicht da kommen, wo du lebst, sondern wir wollen ja so zum Thema Feldküche kommen. So, jetzt möchte ich mal Zahlen haben, damit die Hörer mal wissen, mit was ihr dort arbeitet. Wie viele Zahlen, wie viele Tonnen an Erbsen, Möhren dort über den Tisch geschoben werden, geputzt werden, poliert werden?
1: Portionen. Ja, das ist schon ordentlich. Und da haben wir schon mal alleine 280 Kilo Erbsen. Dann haben wir 56, jetzt haltet euch weg, 56 Kartons Bockwurst. Da bist du richtig satt drin. Also für Vegetarier
0: natürlich weniger. Ah, nichts Veganes, glaube ich.
1: Kannst du ja
0: rausbügeln. Und
1: dann haben wir natürlich noch 150 Kilo Kartoffeln.
0: Aha.
1: So, und dann natürlich ganz wichtig, 6000 Serviaten. Weil wenn jemand kleckert, muss man das ja auch mal wegbringen.
0: Da haben doch alle Kampfuniformen hier an, das ist doch nicht so schlimm. Ja, genau. Ja.
1: Ansonsten sind so die groben Zahlen.
0: Ja.
1: Genau, und naja, was man halt sonst immer hat, zig große Brote, davon kann nie genug sein.
0: Ja. Aber das ist so ungefähr, also wie gesagt, ihr macht so circa für 5000 Portionen macht ihr fertig. Das ist jetzt reine Erbsensuppe.
1: Erbse und Soljanka. Und
0: Soljanka.
1: Also ich kann ja mal grob sagen, wir haben 9 Feldküchen mit Erbsensuppe.
0: Ja. Jetzt guckt er seine Frau an. Oh, hast du aber galant ausgedrückt. Fressmeile. Nein. Was heißt hier so? Das heißt hier wirklich, in Pütnis heißt das Fressmeile. Nicht Essmeile, sondern Fressmeile. War damit verzehrt, richtig. Ja, das ist... Ja, das stimmt wirklich. Da war ich schon mal im letzten Jahr gewesen, habe mir das mal angeguckt, da wie da mit dem Spaten und mit der Schaufel da das reingeschaufelt worden ist. Nein, das wurde schon ordentlich. Ja, also ja, definitiv, ne? Erbsensuppe in Pödnitz und Soljanka. Und dann haben wir noch ein Highlight bei euch, aber da kommen wir gleich noch drauf zurück. Wir haben da nämlich noch ein Geburtstagskind bei euch in der Runde. Aber da kommen wir gleich noch zu. Wir machen erstmal ein bisschen musikalisch weiter. Wir gehen mal so in die gute alte DDR zurück. Und ja, gehe ich mal auf. Ich denke, und Ute Freudenberg geht ja auch eigentlich immer so mit bisschen Jugendliebe. Die Frauen nochmal kurz an die Brust nehmen, an die Schulter nehmen und dann einfach nochmal eine Runde schwufeln. Also, Ich, wie auch der Basti und die Inga, sind gleich wieder für euch da. Wir machen erstmal musikalisch weiter mit Ute Freudenberg und hier ist Jugendliebe. Auf geht's!

0: Oh, wie romantisch. Basti hat gerade an seine Frau so schön umhergefummelt. Oh, wie sagt er? Auf der Herfahrt hat er an ihr umhergefummelt und hat Jugendliebe gehört. Oh, ihr seid doch beide so eine kleine Romantiker, ne?
1: Aha, so ein bisschen schon. Mir werden die Knie jetzt noch weich.
0: Ja, du musst deine Frau ja nicht gleich im Ausschnitt bringen. So, ja, wie gesagt, wir haben gerade noch ein kleines technisches Problem gehabt, haben wir aber jetzt behoben. Jetzt sind sie natürlich beide zu hören, weil die Leute haben nicht ganz verstanden, wie viele Einheiten eigentlich nochmal in so eine Erbsensuppe ringen. Also nochmal für alle zustellen. Wie viele Erbsen brauchen wir?
1: So, wir fangen jetzt also nochmal an. Also auch für welche, die jetzt wach geworden sind. Also.
0: Guten Morgen.
1: Wir haben ungefähr 9, nicht ungefähr, wir haben 9 Feldküchen Erbsensuppe. Dreimal Soli, das sind ungefähr für die Leute mal zum Vorstellen, 2200 Liter und ungefähr 5000 Portionen. Das ist schon ordentlich. Da kannst du dir den Bauch schon ordentlich voll machen. So, und um mal so die Masse mal sich zu verdeutlichen, wir haben 280 Kilo Erbsen. 56 Kartons Bockwurst für die Jungs die und die Mädels, die auf Fleisch stehen. Ja, und ansonsten 150 Kilo Kartoffeln und natürlich ganz wichtig 6000 Servietten für die, die auch gerne mal kleckern, mit der Fleck, wo wieder weg ist. Ja, das sind so erstmal die Grund, sag ich mal, die Grundsachen.
0: Ja, gut, haben wir mal drüber gesprochen, ne? Muss ja mal gesagt werden. Und wie gesagt, ist ja nicht nur Erbse, ist auch Saljanka dabei und die sind auch auf den Plätzen verteilt. Also wer nicht unbedingt Erbse mag, also ich kann es zwar nicht verstehen, weil man muss eine Erbse essen, das hilft immer nichts. Ne?
1: Am nächsten immer im Jahr.
0: Also du weißt ja, so ein Böhnchen, so ein Tönchen, ne? Das hilft dann auch alles nicht gut, für die Magenflora auch ganz gut. Ne? Werden auch eigentlich Zwiebel reingehauen?
1: Da kommen Zwiebeln auch natürlich rein,
0: ja.
1: Selbstverständlich für den Geschmack.
0: Ja,
1: naja, und hier die Würze natürlich, das soll ja auch noch was schmecken.
0: Weil es ist wirklich, wirklich frisch hergerichtet. Ne?
1: Also
0: es ist nichts aus, wie du schon sagst, woran schon auch aus der Konserve. Das ist
1: naja, Dose kann jeder, wir machen das richtig. Also dafür sind wir ja auch alle da und sind da auch mit Herzblut bei.
0: Ja, wie gesagt, circa, was hattest du noch, wie viel wart ihr jetzt noch, 15 Leute?
1: Wir sind 15 Personen 15 und da muss man noch dazu sagen, wir haben auch noch... noch Kollegen bei, zum Beispiel Heizer, die morgens extra früh um 4 Uhr aufstehen, die Dinger erstmal anheizen, auch für Frühstückszeit zum Beispiel, das Wasser heiß machen, für den Kaffee. Und dann haben wir ja auch natürlich unsere lieben Personen, die Dinger auch noch reinigen. Das ist ja auch wichtig, die müssen ja auch sauber gemacht werden.
0: Oh ja, ganz schön wichtig. Vor der Arbeit ist nach der Arbeit.
1: Ne? Richtig, und das ist eine richtige Matschi-Pampi-Arbeit. Also nochmal schönen Dank an die Jungs und Mädels, die das immer schön sauber machen, ihr seid klasse.
0: Ja, die gehen schön nochmal mit der Zunge durch die Pfanne.
1: Sind noch Reste
0: drauf. Leck Geschmack, oh ja, zack, auf geht das, ja. Und dann habt ihr ein Geburtstagskind bei euch in der Reihe. Ich habe mir sagen lassen, das ist der Uwe.
1: Der Uwe.
0: Uwe ist auch so eine Besonderheit bei euch. Eine Gruppe, habe ich gehört, das ist der, hat er eigentlich auch das Glück, fast immer jedes Mal zum Ostblock-Treffen auf Geburtstag zu haben. Ne?
1: Ja, ja, Uwe ist schon ein geiler Typ.
2: Ist der Mann für alles. Oh?
0: Warum lachst du da denn jetzt so verschwitzt? Dein Mann steht daneben.
1: Tja, muss ich mal wissen. Uwe, hast du mir was zu sagen?
0: Und sie haben sich natürlich gestern Abend richtig Gedanken gemacht, mit welcher musikalischen Einheit können wir denn Uwe heute verzaubern. Ich muss sagen, Freunde kann man sich nicht, doch eigentlich kann man sich Freunde auch suchen, lieber Uwe. Ja, also erstmal auf diesem Wege, Uwe, alles Gute
1: alles
0: zum Geburtstag.
1: Gute, ne? Uwe, nochmal nachträglich, genau. Und wie gesagt,
0: bleib gesund an der Kelle der Front der Suppe. Ne?
1: Ja, richtig. Schön, ne? Und wir sehen uns bei der Soli, Uwe.
0: Und ihr habt jetzt schon zum Titel reicht, das ging um Uwe, ne?
1: Genau, Uwe für Uwe.
0: Uwe für Uwe.
1: Also ich sage euch, macht euch ein bisschen Gelenke, macht euch ein bisschen Schmiere in die Gelenke. Jetzt geht das gleich los mit schöner Musik.
0: Und die an der Feldküche stehen, ein bisschen Sonja unter den Arm geschmiert und auf geht's. Ne?
1: Auf geht er, der Peter.

0: So, ich hoffe, wir konnten Uwe jetzt eine Freude machen und ja, ich hoffe, Uwe, du verzeihst uns das, oder mir zumindest, ich kann nichts dafür, ich habe es nicht ausgesucht, ne? Das Licht und Lach an deinen Freunden. Ja, wie gesagt, ja, wie lange braucht man ungefähr für diese ganzen 8 Suppen oder fast sind ja 12 ja, Feldküchen ja, herzustellen, dass die fertig sind? Wie lange braucht ihr dafür ungefähr von der Zeit
1: also,
0: her?
1: Also wir fangen am Freitag an, Freitagnachmittag fangen wir an zu schnibbeln und dann wird es Samstagmorgen angesetzt, ja. Dann die Suppe.
0: Was heißt so Samstagmorgen, was können wir uns da vorstellen, welche Uhrzeit geht es da los? Ja, wir haben ja die Anheizer, also wie früher bei der Bahn, die Lok ja auch früher angeheizt haben, gibt es bei der Feldküche auch die extra Anheizer, die nur dafür zuständig sind, die Feldküche heiß zu bekommen.
1: Also wir fangen morgens um 4 Uhr an, die Feldküchen anzuheizen, dass wir warmes Wasser haben und dann wird auch angefangen. Und wir stehen da auch immer mit auf, auch heute, um den Anheizer Kaffee zu kochen.
0: Oh, ihr seid so lieb. Oh, das, ja. Ja, oh, das ist eine große Gemeinschaft, so. Ja, das ist einfach ja. So. Das ist ja das, was einen auch zusammenschweißt, ne? Dass man richtig. Einfach gemeinsam, fährt man hierher, sag ich mal, gemeinsam baut man auf, gemeinsam kocht man. Und auch wenn man jetzt gerade nichts zu tun hat, dass man den anderen unterstützt. Wie gesagt, der rückwärtige Dienst S4 ist auch mal ganz so wichtig. Kaffee, richtig. Schnittchen, ne, dass die ihre Arbeit machen können und dann sie mal ein Päuschen machen, dass sie einen Kaffee trinken können oder mal eine Schnitte essen können. Ne?
1: Und es werden auch Thermophoren verteilt an die Mitarbeiter vom dem gesamten Pütnitz-Team. Also da fahren 2 Leute hoch zur Händlermeile ja. Und dass die Händler auch Suppe kriegen und die Kassierer und...
0: Ach, ihr seid ja süß.
1: Genau.
0: Ja, muss ich sagen, im letzten Jahr ist Meisting auch nach hier vorne zu genau. Mir gekommen. Und da gibt es auch ein leckeres Foto, das werde ich sonst irgendwann mal reinstellen. Da gab es auch für mich, ja, auch mich vergisst man nicht in dieser Runde. Ich bin ja das letzte Glied hier in der Kette, quasi beim Ein- und Ausgang. Und wurde mir dann auch eine leckere Erbsensuppe mit Würstchen, ne? Erbsensuppe und Dupp.
2: Da kannst du dir dieses Jahr aussuchen, ob du Essen 1 oder Essen 2 haben
0: willst. Ja, ihr werdet immer besser. Ich nehme den Kompott.
1: Das gibt es erst nach der Suppe.
0: Oh ja. Ja. Auf jeden Fall würde ich auf jeden Fall wieder gerne die Erbsen nehmen und die ist wirklich mega. Also man merkt es wirklich, dass das frisch gemacht ist, dass es wirklich nicht mit irgendwelchen Zusatzstoffen behandelt worden ist und es lohnt sich allein schon für die Erbsensuppe herzukommen, muss man einfach schon mal so sagen.
1: Auf jeden Fall. Wir hatten letztes Jahr, war die Erbsensuppe relativ schnell ausverkauft und hier in Ribnitz war ja totales Verkehrschaos.
0: Ja, das stimmt.
1: Und da war eine Dame, die stand ganz traurig vor mir und hat gesagt, sie ist extra 2 Stunden, hat sie sich in Stau angestellt. Um eine Erbsensuppe zu kriegen. Und sie hatte keine mehr abgekommen.
0: Ach du Scheiße. Das ist ja nicht so schön. Ja. Aber also, da sieht man wieder, ne?
2: Also falls du das hörst und du bist dieses Jahr wieder dabei, dann haben wir für dich auch eine Erbsensuppe.
0: Wir heben extra einen Thermomix auf, wir hängen eine Thermobox auf.
1: Ich hätte wirklich extra überlegt, ob ich ihr eine Schale aufhebe. Ach, aber ich weiß nur noch, dass sie so groß war ungefähr wie ich und schwarze, lange Haare hatte.
0: Na gut, da gehört ja auch nicht viel zu. Ne? Wir haben ja fast eine Größe. Ne? Gut, meine Haarspitzen sind etwas länger
1: richtig.
0: Als deine. Aber
1: nur weil ich meine Haare hochtopiert habe, bin ich ungefähr genauso groß wie du.
0: Ja, ich weiß gar nicht, was du da jetzt so lachst, mein Freund. Ja,
1: verstehe ich auch nicht.
0: Bis eben war ich kurz vor der Freundschaft mit dir, das ist gerade... ja. Übrigens, das hat man mir auch gesagt, als ich gefragt hatte, könnt ihr irgendjemand abstellen, dass hier ins Studio kommt, dass wir das mal ein bisschen besprechen und so. Und sagte, wir haben den Basti. Basti ist schön locker in der Zunge, ist der Einzige, der so ein bisschen Freiwerk mit der Schnauze reden kann, aber es liegt daher, dass er da oben aus der Ecke von Brandenburg kommt. Ich wollte das andere B nicht aussprechen, weil dann gleich wieder ein Hörnchen gibt hier.
2: Naja, da wird immer an die Allee geguckt, aber ja. Wir haben

0: die Alleen mittlerweile auf Jungbäume umgestellt, damit das nicht ganz so wehtut.
1: Ja. Ja, aber ihr merkt schon, diese Feldköche sind schon echt ein lustiges Teamchen.
0: Ja, muss ja auch sein.
1: Das denke ich mal auch mal. Ist auch, ich glaube, das ist auch der, mehr der Spaß an der ganzen Sache als alles andere, oder?
0: Also ich sag mal so, würde das jetzt hier kein Fetz machen, dann würden wir hier auch nicht herkommen. Also wir würden zum Treffen kommen, aber dann würden wir sagen, ey, mal Erbsen, ey, mal Soli und das war's. Aber so, da das eine dufte Truppe ist, macht das auch einfach Spaß und wir nehmen extra Urlaub dafür, wie alle anderen hier hoch und rocken das Ding einfach mit hier.
1: Ja, so ist das aber wirklich. Ne? Also das ist wirklich so, dass, wenn man, ich habe auch schon mal gestern schon gesagt, wie viel Ehrenämter, die machen das hier alles ehrenamtlich, ohne irgendwas dafür zu bekommen, stehen hier Tage, Wochen, Monate, machen und tun und dann einfach um nur Spaß zu haben, dabei zu sein, um dann, wie einige Damen und Herren, dann 2 Stunden im Stau stehen, um an die Wurst zu kommen und in die Suppe zu kommen. Das ist doch ein Lob, das ist doch ein Ritterschlag für jeden, der so an der Feldküche steht, weil das kann wirklich nicht jeder. Das ist einfach so, das muss man auch wirklich können. Richtig. Ne? Also, wie gesagt, Respekt, Hut ab und ich freue mich auch eigentlich schon wieder dieses Jahr auf ein Süppchen von euch. Und wir machen jetzt aber erstmal musikalisch weiter, bevor wir zu den nächsten Sachen der Feldküche kommen. Machen wir erstmal ein bisschen, wir sind gerade so, so in der Liebesphase, wir hatten Jugendliebe und so.
0: Weiche Knie.
1: Du kannst jetzt natürlich auch mit deiner Frau einen kleinen Schwöfle ablegen. Ne? Sieht ja dann quasi keiner, außer ich kann auch weggucken aus dem Fenster. Also, ich würde sagen, jetzt so Flames of Love, Flammen der Liebe von Fancy. Ach, das müsste jetzt runtergehen.
0: Ich hätte jetzt den Johnny mit den Wassermelonen gemacht, aber
1: Den kann ich dir auch gleich raussuchen mit der Hebelfigur, so ist das nicht. Wir sind hier doch sehr spontan. Auf geht's, ist auf jeden Fall. Fancy mit Flames of Love, Flammen der Liebe.

0: Flames of Love. Yeah, fancy, fancy mit Flames of Love, Flammen der Liebe. Und er hat seine Frau wieder so schön an sich gedrückt, die Brüste geknetet.
1: Mein Baby gehört zu mir.
0: Ich hatte irgendwie jetzt Panik bekommen. Er ging nochmal Richtung Auto. Ich musste nochmal tun. Ich dachte, jetzt holt er wirklich noch die Wassermelone. Nee, hat er nicht mit, ne? Können wir schlecht bei der Erbsensuppe verteilen. Ja, ich habe ja auch schon die ersten Mails und Nachrichten bekommen. Jetzt haben alle mittlerweile Hunger bekommen auf eure schöne Erbsensuppe. Und meine Frau schrieb auch gleich, ich muss übrigens jetzt eine Schale mehr reservieren. Nicht nur für mich, auch für meine Frau. Die möchte jetzt auch unbedingt die Erbsensuppe haben. Sie hat auch gesagt, oh ja, die war so lecker. Erbsensuppe. Es gibt ja so ein paar Sachen, so manchmal auch so ein paar Highlights. Man hat ja so mit Leuten zu tun oder Gästen, die sich ihre Suppe abholen. Worauf muss man eigentlich so achten, wenn man so seine Suppe holt? Das gibt ja immer so Probleme. Ja, meist, ihr kennt das ja auch. Ihr geht irgendwo hin, kriegt eine Suppe in der Hand und keiner weiß, wohin damit, weil die ziemlich temperiert ist. Ne? Wie ist das bei euch? Gibt es da so Anekdoten, wo du sagen kannst, ach, da hatte ich mal so einen speziellen Fall gehabt?
2: Also ein spezieller Fall ist mir im Gedächtnis geblieben. Da war letztes Jahr ein junger Mann und der hat gesagt, oh, ist die Suppe heiß? Und er hat gesagt, heiß ist nur ein nackter Weiberarsch, die Suppe ist warm. Pack dir ein Toastbrot runter und dann geht es alles.
0: Ja, und dann hattest du gesagt, irgendwie gerade hast du mir kurz erzählt, irgendwie später noch wieder getroffen und dann hat er gleich, oh, da ist sie, die mit dem heißen Arsch, nackten heißen Arsch oder was, ne?
2: Dann habe ich eine Runde gedreht durch die Halle und dann hat er zu seinem Kumpel gesagt, guck mal, das ist die Kleine mit dem nackten Weiberarsch. Er hat gesagt, wie bitte? Und dann hat er gesagt, na, Sie haben das doch gesagt mit dem nackten Weiberarsch. Ja, hat gesagt, du kannst ruhig weiter du zu mir sagen. Aber
0: ja. Also ihr habt schon gehört, also wenn ihr so eine Erbsensuppe bekommt oder Soljanke bekommt, das Toastbrot ist nicht nur unbedingt zum Essen da, sondern auch zum Kellnerieren. Ja?
2: Zur das heißt, Transporthilfe. Ja. Wir packen das auch immer den Leuten nochmal drunter, mit der Serviette natürlich drum ums Toastbrot. Und dann wird das runtergepackt und diesmal habe ich so viele Helfer in der Vorbereitung und da werden wir das oft vorpacken, weil letztes Jahr haben wir das nur gemacht, so zwischendrin bei den...
0: Ja. Nein, aber man merkt das auch schon, das ist schon sehr strukturiert bei euch. Ne? Also jeder hat so seine Aufgabe, jeder hat seinen Bereich, das und das zu machen oder so. Ne? Und ja, natürlich ist auch immer ein kleiner Schmunzler dabei, wenn irgendwelche Leute ankommen und da umhertanzen, denkst du, die tanzen gerade den Regentanz oder so, dabei ist eigentlich die Schale nur ziemlich heiß. Ja, also wie gesagt, auch da wieder mal so eine kleine Idee. Also wenn ihr euch so eine Suppe holt, erst das Toastbrot, dann die Suppe drauf oder Serviette, Toastbrot, Suppe, dann kann nichts passieren und keiner verbrennt sich die Pfoten bis zum Tisch. Ansonsten guckt man auf den heißen Kellner hinterher. Auch Schank hinterher oder wie sagt
2: und
0: man
2: das? Und vor allem nicht den Löffel vergessen.
0: Ja, den Löffel sollte man auch nicht abgeben, mitnehmen, sollte man auch mitnehmen, ganz voll wichtig. Und ja, das ist auch so eine Sache. Die laufen alle los und dann kommen sie eine halbe Stunde später, ich habe gar keinen Löffel, ne?
2: Richtig. Ja. Also das haben wir nicht nur einmal gehabt im letzten Jahr.
0: Ja, man ist ja ziemlich aufgeregt, wenn da so viele Leute stehen und man ist schon erstmal überrascht, wenn da so 8 Feldküken nebeneinander stehen und dann wird so nach und nach da rausgekellt, weil man sich einfach nur mal versucht vorzustellen, wie viel Arbeit das kostet, um dies alles zu füllen und zu kochen, da ist man schon beeindruckt, auch mit so einer kleinen Schale voll Erbsensuppe und Wurst. Ne? Ja, wir machen jetzt erstmal musikalisch weiter. Ach so, ja, dann kommen wir mal so ein bisschen hinter die Kulissen so von den Leuten, wie euer Tag so eigentlich ist, wenn ihr mal nicht so gerade am Kochen seid. Kommen wir gleich zu. Jetzt machen wir noch ein bisschen wieder German Democratic Republic und ich sag mal so mit City am Fenster geht immer. Ich fand mal, früher war das immer so ein Rausschmeißerlied, finde ich ja gar nicht, weil es einfach ein klasse Titel ist, weil... Ja.
1: Aber über 7 Brücken musst du gehen, ist natürlich auch ein bisschen geil. Ja.
0: Also da haben wir schon gleich den Musikwunsch danach von Karan, natürlich über 7 Brücken musst du gehen.
1: Oder aber der hier, blaue Planet.
0: Den hatte ich gestern schon, aber den kann ich immer machen, weil halt ein Dreierpaar, komm, ist egal, was soll's. Scheiß, wir sind hier live, wir sind drauf. Du sollst immer nicht so reden.
1: Ach,
0: du
1: sollst, Mensch,
0: nicht, mehr,
1: schön,
0: du sollst nicht mehr so eine Scheiße sagen.
1: Ach, Mensch. Manchmal sprudelst du so aus mir raus.
0: Ja, das ist ja wie ein Springbrunnen mit bösen Wörtern. Du wäschst ja schön mit Seife den Mund aus, mein Freund.
1: Also die Kinder haben das jetzt nicht gehört.
0: Die schlafen, glaube ich, noch um die Uhrzeit. Die fangen erst vor um 12 an, nicht wach zu werden. So, auf geht's. Hier ist City mit am Fenster.

0: So sollte es sein. Und wir sind immer noch hier vom SVR Hanse Radio live hier in Pödnitz beim internationalen Ostblock Fahrzeugreifen und das zumindest zum 25. Mal und das Ganze vom 3. bis zum 5.7. hier in in der Nähe von Ribnitz-Dammgarten ist da so ein altes Militärgelände. Und da findet dieses Ostblock-Treffen statt. Ja, es ist immer noch viel Anreise, aber wir haben heute so ein bisschen das Thema Suppe, Süppchen. Ne? Feldköcher habe ich jetzt hier und Köchin. Ja? Und wir haben ja schon so ein bisschen über das eine oder andere gesprochen. Habt ihr auch eine Dienstbekleidung? Also es steht ja so ganz normal oder seid ihr so richtig so ostalgisch angezogen?
1: Ostalgisch.
0: Also, ja. Kann ich mir das vorstellen oder wie können sich die Hörer das vorstellen?
1: Also am Samstag tragen wir alle ein Feldküchen-T-Shirt und am Sonntag haben Basti und ich unsere Kittelschürze ausgepackt, die Sonntagsausgehschürze.
2: Oma sei Dank.
0: Ja, stimmt, die Oma hat das ja immer früher getragen gehabt, die Kitteltürschürze.
2: Aber Schatzi, ne? Das heißt ja nicht T-Shirt, wir sind ja hier auf dem Ostfahrzeugtreffen, das heißt Niki.
0: Ja, stimmt, ja.
2: Gute Niki, und weil es ein schickes Niki ist, haben wir einfach ein Schmicki, ein schmuckes Niki.
0: Also ich habe schon mitbekommen, der Basti ist so ein kleiner Klugscheißer hier in der Runde, aber...
2: Die mag sonst keiner?
0: Ja, jeder hat seinen Kevin in der Runde, sage ich immer. Nein, und wie gesagt, und man merkt das auch einfach, dass es das wirklich eine mega lustige Runde da bei euch. Also ein paar Namen, wer ist da so alles mit dabei?
1: Also der Thilo ist unser Chefkoch, Thilo, der organisiert alles.
0: Dieser große, kräftige Thilo, ja.
2: Wie Papa Bär.
0: Ja, genau.
1: Und der Meisting ist noch dabei, wir beide. Ja. Ich stehe mit Melli am Toastbrotstand.
0: Ja, also sind einige Leute deswegen auf jeden Fall dabei.
1: Auf jeden
0: und
1: Fall.
0: Und schon mit den Namen kann man schon lustige Dinge machen. Ne?
2: Und den Herrn Graf natürlich auch nicht zu vergessen. Und unseren Frankie.
1: Unseren Uwe.
2: Uwe.
0: Ja, aber den haben wir schon erwähnt. Jetzt. Komm, den haben wir schon gefeiert, so richtig so mit. Ja, der kann noch ein bisschen was ab, meinst du, ja?
2: Und vor allen Dingen unseren lieben Heizer, den Basti. Robo-Basti.
0: Das ist genau der mit den schönen, der für eine Million verkaufen wollte.
2: Ganz genau, der mit dem wunderschönen Bus.
0: Der sieht aus, als wenn er wirklich gerade aus dem Werk kommt. Ne? Der ist ja wirklich, also das ist so bestimmt auch vor seiner Frau noch, ne?
2: Genau, also das Ding ist schon ein bisschen geil. Und da kann jeder mit einem Ferrari, einem Maserati, ja, mit so zusammenfinanzierter Karre einpacken. Also.
0: So ein Ferrari passen ja nur zwei da rein, da passen ein bisschen mehr rein, ne?
2: Und da passt so eine Menge Bier rein und eine Menge Leute.
0: Ja. Ja, du hattest gerade gesagt, musikalisch gesehen, du pass mal auf hier, Siebenbrücken und so. Und ne? Also ich würde auch zwischenzeitlich ein bisschen rumgemault. So. Zieh dich zwar auch gut, aber ich hätte gern von Karat. Machen wir da gleich. Wie da sind wir beim Radio, spontan und schnell. Und da können wir doch mal gleich eingreifen. Und jetzt kommt natürlich wieder ein bisschen German Democratic Republic, das Beste aus dem Osten. Und hier ist Karat und hier ist über Siebenbrücken.

ja, was ein zeitloses Stück. Karat über Siebenbrücken. So, jetzt muss ich aber mal kurz des Weges abschweifen. Und zwar hatte ich das gestern schon erwähnt. Ja, ich hatte wirklich vor kurzem gerade das Ja-Wort gegeben in der Kirche im Bad und habe meine ganz liebe Frau, jetzt kann ich ja sagen, Frau, geheiratet und habe dazu auch noch einen wundertollen Stiefsohn dazu bekommen. Er betont das immer, hallo Stiefpapa, aus ein ganz süßer Wurm. Und wir haben auch ganz liebe Freunde im Bad. Es würde ein bisschen dauern, bis ich den einen oder anderen aufgezählt habe, aber mit darunter sind natürlich Sandra und Frank Rocho aus Bad, die uns natürlich auch zur Hochzeit eine Überraschung gemacht haben, die leider in der ganzen Hektik und Panik ja irgendwie ein bisschen untergegangen sind. Also ich hatte mein Handy überhaupt nicht dabei und sie hat uns eine Nachricht geschickt und ich konnte da leider nicht darauf reagieren. Und zwar hatten sie uns ein Hochzeitslied geschickt, wonach wir eigentlich tanzen sollten. Und ja, irgendwie so sind wir, ja, hat es dann leider dann doch nicht geklappt und funktioniert. Und dann habe ich aber gesagt, lieber Sandra, lieber Frank, wenn ich in Fitness auf Sendung gebe, werde ich diesen Titel spielen, den ihr für uns habt zusammenschneiden, schnippeln lassen habt, dass ich den heute dann hier kundtue, damit das dann auch jeder weiß, auch der Letzte, dass meine Frau und ich jetzt verheiratet sind und ja, ihr beiden Süßen aus Bad uns dieses Jahr zukommen lassen habt. Mit Textrolle und alles. Und wir hatten uns damals schon beim Auspacken gewundert, wer schickt uns hier so eine Textrolle mit Text und wie auch, keine Ahnung, bis mir dann einfiel zu Hause, ach, da war doch noch irgendwas. Liebe Sandra, lieber Frank, auf diesem Weg immer noch von mir und meiner Frau nochmal ganz, ganz, ganz lieben Dank für diese tolle Überraschung. Ich habe jetzt schon wieder Gänsehaut, wenn ich allein daran denke und wir zu Hause gesessen haben und uns das dann angehört hatten und uns dann wirklich tierisch geärgert haben, dass wir es dann diesen Abend nicht haben abgespielt. Aber dafür mache ich es dann heute. Und damit nochmal ganz liebe Grüße nach Bad an Sandra und Frank. Und ja, das war ja unser Hochzeitslied-Titel.

0: Oh, joi, da kriegt man doch ein bisschen Gänsehautstimmung. Ja, nochmal, ihr beiden, ganz lieben Dank für die tolle Überraschung, für den tollen Song, den ihr zusammenschneiden lassen habt. Und wir beide, meine Frau und ich, haben uns natürlich riesig gefreut über diese Sache. Ja, also, dann nochmal, wie gesagt, ganz liebe Grüße nach Bad zu Sandra und Frank. So, jetzt kommen wir wieder zur Abteilung Feldküche. Ja, wir haben ja Besuch hier heute von den Feldköchen. Und der Peter Becker hatte nämlich geschrieben, heißt wo Feldköche. Ne? Ich weiß nicht, ob das dienstlich jetzt so richtig ist bei euch, aber müsste so richtig sein, oder? Ja, ne? Feldköche ist richtig. Ja,
1: Feldköche kannst du ruhig sagen.
0: Ja, Feldköche, ne? Also,
1: Feldküche.
0: Ja, also wie gesagt, nicht, dass das hier irgendwie falsch ausgedrückt ist, jemand sich hier nicht. Ja. So, zu der Crew. Ja, hatten wir jetzt eigentlich soweit eigentlich alle erwähnt? Irgendjemand vergessen nicht, dass nachher heißt, jetzt rühre ich die Suppe nicht mehr?
2: Nö, also. Ich sage mal so, auf jeden Fall auch an Mike und seine Truppe auch nochmal vielen Dank, weil ihr macht auch einen klasse Job, weil wie gesagt, alleine nicht den ganzen Bauzäunen, ich weiß selber, was das für eine Plackerei ist, das ganze Aufbauen und Vorbereiten.
0: Ja, das sind die Derpys aus Saal,
2: richtig,
0: ne?
2: Richtig, genau. Ja, also und ohne die, und übrigens auch nochmal schönen Dank, die uns denn nachts reingelassen haben, weil wir haben nicht auch noch vorm Tor gestanden. Aber nee, aber wie gesagt, auch coole Leute. Und Mike ist auch, so macht einen super Job, kann man echt nur sagen, weil so eine Leute brauchst du auch.
0: Ja, er ist ein dufter Typ, man muss man einfach mal sagen. Ne?
2: Ja, auch dufte Mädels sind auch mit bei.
0: Ja, bei den Derbys. Dürfen
2: wir ja, unsere lieben Frauen dürfen wir ja natürlich auch nicht vergessen.
0: Ja, natürlich dürfen wir die nicht vergessen, die
2: Und Mädels. Denn natürlich auch noch einen ganz großen Dank an unseren Versorger, er weiß schon, wen wir meinen. Weil ohne den hätten wir zum Beispiel jetzt auch keinen Essen in der Truppe, weil wir müssen uns ja schließlich auch selbst versorgen und bringen ja auch immer alles mit, wie Getränke, Essen, was wir so brauchen für den Tag.
0: Aber es ist, wie gesagt, das, was ich schon sagte, es ist wirklich alles gut strukturiert. Hat richtig. Jeder seine Aufgabe, jeder hat da sein Tun, sein Machen und einfach seine spezielle Aufgabe. Ja, und dem Versorger natürlich auf diesem Weg auch nochmal. Danke, dass du mir, Damen und Herren, so schön versorgen tust.
2: Richtig.
0: Ne? Ja, also, ja, haben wir dann noch sowas vergessen, was jetzt, dass wir einfach mal für den einen oder anderen mal Danke sagen sollten?
2: Na, generell erstmal vielen Dank, dass wir erstmal alle hier sein dürfen.
0: Ja,
2: und natürlich, dass ihr das auch alle so gut annehmt. Ich meine, es sind ja für viele Menschen ist das ja auch natürlich mittlerweile eine richtige Herausforderung geworden, auch hierher zu kommen mit der ganzen Technik. Darf man ja auch nicht vergessen. Alleine die Spritkosten mittlerweile. Und auch so, der ganze logistische Aufwand. Ich meine, fahren wir aus Thüringen mit einem großen.

0: LKW und Tieflader her, das ist ja ohne, mittlerweile nicht mehr ohne. Und dass die Leute das trotzdem so gut annehmen und auch, wie wir das jetzt die letzten Jahre festgestellt haben, auch uns die Treue halten an den Feldküchen.
1: Ja. Ja,
0: wie, das ist ja wichtig.
1: Und wir hatten schon gesagt, wie gesagt, Leute stehen, wenn es Stau ist, sogar stundenlang an, nur um diese Suppe zu essen. Ja, das ist wirklich, ja, du hast auch recht, wenn du sagst, das ist mittlerweile logistisch schon schwierig auch, ne, und vom Finanziellen her. Ja. Aber wie gesagt, das ist jeder, der hierher kommt und verweilt oder auch nur das Museum besucht, unterstützt einfach auch den Verein mit bestimmten Sachen und sie brauchen halt auch jede Mark und jeder Teil erzählt einfach.
0: Richtig, genau.
1: Ne? Und wie gesagt, wenn wir nicht die ganzen Ehrenämter hätten, die da ja, da dieses mit unterstützen und helfen, ja, würde das gar nicht funktionieren.
0: Ja, ne? Und wie gesagt, wir machen es ja alle ehrenamtlich und wie gesagt, wir machen hier nämlich auch extra Urlaub dafür. Und wie gesagt, weil wir halt auch Bock auf die Sache haben. Wir fahren selber alle Oldtimer, wir sind alle selbst Ausfahrzeug begeistert und deswegen haben wir auch so Bock auf die Sache. Ja. Weil nur, bringt ja auch keinen was, wenn da nur maudige Leute stehen und sagen, was wollt ihr? Ja. Sondern das muss auch, die Leute sollen ja auch das Gefühl kriegen, dass wir das mit Leidenschaft auch machen und dass wir das gerne machen. Und das ist ja das Schöne.
1: Ja, ja, genau.
0: Und ganz wichtig noch zu erwähnen, Freunde, die es noch nicht gesehen haben, an dem Frühstückszelt, was jetzt dieses Jahr ja auch woanders ist, nicht mehr in Halle 4, genau wie die Gulaschkanonen. Wir sind jetzt hinten bei den Frühstückszelten, weil es sind auch Schilder da. Weil dieses Jahr mussten wir leider woanders hin. Und nur, dass ihr das nochmal wisst, an den Frühstückszelten sind auch die Gulaschkanonen. Und natürlich an der Fressmeile und an den bekannten Stellen.
1: Ja, aber da fällt mir gerade ein, ihr habt ja auch wirklich den besten Platz erwischt. Ne? Also hier steht ihr ja wirklich jetzt ganz entspannt und ruhig in der Ecke, ne? Abgesperrt, eingezäunt. Also ich hatte richtig zu tun, da durchzukommen. Ich musste mich an zwei Security-Typen vorbeikämpfen, damit zu den Jungs und Mädels kommen von der Feldküche. Die sind richtig abgeschirmt jetzt. Da kommst du einfach jetzt nicht mehr so ran. Das heißt so ein bisschen, ne? Ja, das ist so ein bisschen, ja, schon ein bisschen hochnäsig mittlerweile da mit den Jungs und Damen da bei der Feldküche.
0: Ja, das ist natürlich, ja, ein bisschen mit Herausforderungen da, mit den ganzen Zöllen.
1: Aber man muss ja auch seine Ruhe beim Arbeiten haben, ist ja auch so. Ne?
0: Also wir letztes Jahr, wo wir standen, war auch okay, war super, da unter den Eichen da an Halle 4, aber ja, es ist wirklich für uns, wenn du einen ganzen Tag jetzt hier geschnippelt und gekocht hast und auch ausgeschenkt hast und die ganzen Vorbereitungsarbeiten, dann bist du abends auch mal froh, wenn du ein bisschen deine Ruhe hast und auch einfach mal die Beine ein bisschen hochlegen kannst und einfach, ja, dich einfach entspannen kannst.
1: Ja, ja. Und da habt ihr wirklich eine wunderschöne Ecke jetzt. Und ja, ich finde das gar nicht so verkehrt, dass man jetzt auf der Ecke ist. Man kriegt natürlich nicht so viel mit vom Treiben auf dem Platz. Aber ja, aber wie du schon sagst, man will nach diesen ganz getanen Sachen oder Arbeit auch mal kurz seine Ruhe dann haben. Ja. Und dann, da ist natürlich angebracht. Ne? Also wie gesagt, man kann sich nicht einfach nur mal so besuchen. Das ist jetzt etwas schwieriger. Eingezäunt.
0: Aber das ist ja auch das Spannende. Sonst ist es ja immer dasselbe, weißt du, und so.
1: Ja.
0: Ist es jetzt auch mit den Feldküchen, dass die jetzt mal woanders stehen? Die
1: ich, Leute bin, auch ein bisschen ich bin einer der wenigen, der das verstanden hat, dass ihr euch so ein bisschen abseits hingestellt, also dass ihr da einfach nicht mehr so zugänglich seid, so wie früher konnte man vorbeigehen und mal winken. Heute musst du, wie gesagt, zwei Security-Jungs umboxen, damit du da durchkommst, weißt du.
0: Also fleißig Erbsen und Bockwurst essen, mit ihr Kraft kriegt. Ja.
1: die Kraft der zwei Dinge, ne? Nimm eine Wurst und Suppe, ne?
0: Das ist eine ausgewogene Ernährung.
1: Definitiv. Tja, und ja, bei der Gelegenheit gibt es auch einen Musikwunsch aus der Ecke, habe ich mir sagen lassen. Und zwar, ja, das hat ein bisschen eher was mit der Nacht zu tun eigentlich, ne? Mit den Katzen bei Nacht zum Beispiel. Ja. Ja, die kleinen Streunerkätzchens. So, und da kommt natürlich die Petra Ziegler ins Spiel jetzt, ne? Ziegler ins Spiel mit Katzen bei Nacht.

0: Ja, wir könnten auch einfach jetzt mal so eine Philosophiestunde machen über Musik und so, weil diese zeitlosen Sachen. Und wie gesagt, wir sind hier immer noch vom SVR Hanse Radio live in Pödnitz beim 25. Internationalen Ostblock Fahrzeugtreffen hier und berichten von der Sache hier in Pödnitz, was hier so alles los ist. Und heute hatten wir das Thema Feldküche. Und ja, der Basti und die Inga, oh je, haben jetzt uns quasi so ein bisschen, ja, das gezeigt oder aufgezeigt, was dahinter steht, wenn es um Thema Feldküche geht hier in Pödnitz, wie viele Leute, wie viel Material und wie viel Zeit sie hier verbrauchen und wer auch das unterstützt oder der dahinter steht, so wie der Mike, der so der Kopf des Ganzen ist, der das alles organisiert und plant und so weiter. Ne? Habe ich sonst noch jemand vergessen?
1: Thilo ist der Koch.
0: Ja, Tilo ist der Koch, keine Frage, aber Mike ist ja der Hauptorganisator
1: Der
0: des Ganzen,
1: Hauptorganisator
0: für diese
1: von
0: ganze,
1: alles.
0: Genau.
1: Genau.
0: Und ja, ich würde sagen, das war eigentlich eine schöne Zeit mit euch. Das war doch gar nicht so schlimm, oder? Das ist doch
1: Nö,
0: einfach.
1: war nicht schlimm.
0: Ja, und wir wissen, bei dem einen oder anderen haben wir jetzt so ein bisschen die Erbsensuppe schmackhaft gemacht. Entweder gehen sie jetzt im Laden, holen sich eine Knorrdose und sich die rein, oder fangen doch wieder an, selber ja, zu kochen oder so. Jetzt habt ihr nochmal die
1: Die
0: Möglichkeit.
1: sollen alle bei uns vorbeikommen und die Erbsensuppe und die Soljanka essen. Das ist so schmackhaft.
0: Ja, auf
2: Und
0: jeden
2: gute
0: Fall.
2: Laune mitbringen, ist ganz wichtig,
0: Ja,
2: Freunde der Sonne.
0: ich glaube schon, ja, das hast du Werbung für den Schnaps gemacht, ne? Die Richtenberger Sonne, ne, mein Freund? Ja, ich habe das schon verstanden. Ja, das meint ihr mit guter Laune. Also gut geheitert, natürlich, ja, dort vorbeikommen oder überhaupt hierher kommen. Aber man merkt schon, die Leute sind ja echt gut drauf auf dem Platz. Es ist einfach ganz, ganz, ganz, ganz, ganz, ganz wenige, die vielleicht mal ein bisschen köderig sind.
2: Das ja
0: Ja, aber so ganz ehrlich, ein Frischkopf ist doch manchmal so mit köderig, ne? Das ist nun mal so, ne?
2: Es ist manchmal ein bisschen anstrengend, aber in der Regel, wenn man denn so mit dem Charme ein bisschen eingewickelt hat, dann geht es. Also wir sehen es ja bei unserer Truppe auch.
0: Also, ich bedanke mich auf jeden Fall, dass ihr vorbeigekommen seid. Das war wirklich toll, weil ich kann das gar nicht so gut wiedergeben oder erzählen, was da jetzt hintersteht. Ich hätte mir das jetzt alles aufschreiben können, das, das und das. Und das war einfach mal ein bisschen lebhafter. Und ich habe auch gerne mal Leute hier im Studio. Und dass es dieses Jahr geklappt hat, zum 25. ist natürlich besonders gut, ne? Besonders toll. Ja, ich sage danke. Wenn ihr noch jemanden grüßen wollt, dann könnt ihr das jetzt tun. Und wir hören uns gleich wieder mit Musik. Gibt es noch jemanden zu grüßen?
2: Ja, selbstverständlich. Unsere ganze Truppe. Natürlich. Schöne Grüße, die jetzt alle ganz entspannt vorm Radio sitzen. Und der Mästing, der uns hier auch gerade besucht. Ich dich auch.
0: Ja, es ist auf jeden
2: Und
0: Fall Liebe im Spiel hier.
2: ja, und auch an Mike und seine Truppe und generell das ganze Team vom Ostblock-Treffen hier, weil ihr macht alle einen klasse Job, darf man ja nicht vergessen. Ja, und auch alle Leute, die herkommen, die das unterstützen. Egal, wo sie herkommen, weil es wirklich, ohne euch wäre das hier auch nichts, das darf man nicht vergessen.
0: Ja.
2: Und wie gesagt.
1: Und danke an Frank, der uns die Möglichkeit gegeben hat.
0: Oh, doch gerne, dafür ist er ja da.
2: Also ich kriege jetzt noch weiche Knie für die
0: Ja,
2: Augen.
0: ja, so soll es auch sein. Nein, also wie gesagt, ihr seht, es ist nicht schlimm. Es
2: Ach.
0: ist in diesen Knödelrin sprechen und der Rest geht von alleine.
2: Ich bin ja eher so ein schüchterner Zeitgenosse, aber.
0: Ja, du weißt ja schon, das habe ich dir vorhin schon gesagt. Sie haben schon gewusst, warum sie dich hierher schicken. Meistig nickt schon mal schon gesagt. Ja, genau.
2: Und ich bin noch nüchtern.
0: Apropos Brandenburg, ich habe einen lieben guten Freund in Brandenburg, der ist Produzent, also Musikproduzent. Und war schon zu Loveparade-Zeiten als DJ und Produzent unterwegs, der gute Micha, Double X House, vielleicht sagt er das nicht. Und der macht auch wieder mittlerweile tolle Musik. Und da gehen wir jetzt mal ja, mit ganz lieben Grüßen nach Brandenburg, in der
2: Sehr
0: Nähe von
2: geil.
0: Lehn. Ja, das passt heute so schön. Und
2: Brandenburg.
0: lieber Micha, liebe Grüße von hier aus Pödnitz und danke für die tolle Musik, die du produzierst.

0: Ja, Doppeliges Haus. Ja, gut, so ist es. Ordentlich schwungvoll rein in die ganze Sache. Ja, es war eine interessante Runde hier mit den beiden hier von der Feldküche. Ja, man muss es auch einfach mal gehört haben, was da alles so hintersteht, wenn so Süppchen gekocht werden oder auch nicht. Ne, also es ist auf jeden Fall ein Riesenaufwand und ja, das ist auf jeden Fall geil. Aber nicht nur wegen der Erbsensuppe muss man herkommen, auch wegen dem ganzen Flair hier, alles, was hier so los ist. Ne? Also die ganze Techniken, die hier gezeigt werden, es ist einfach schon grandios, einfach grandios. Und vor allem, wenn man denn das ein oder andere Fahrzeug so sieht, dann muss man ja doch so an früher zurückdenken und sagen, ach ja, als ich mit Mama oder Papa, Oma oder Opa, Onkel oder Tante durch die Prärie gefahren sind oder in Urlaub gefahren sind oder so, ne, auch die ganzen alten DDR-Wohnanhänger, diesen kleinen Quick oder wie die alle heißen oder Tropfen oder keine Ahnung, irgendwas mit Tee, ja. Auf jeden Fall, lohnt sich auf jeden Fall. So, wir machen jetzt weiter musikalisch, bleiben wir so ein bisschen in der, freshen Techno-Music und auf geht's.
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Jo, das war jetzt Doppelklaus im Doppelpark hier beim SWR Hanse Radio live hier in Pütnitz beim Ostblock Fahrzeugtreffen, das wie gesagt vom 3. bis zum 5.7. hier stattfindet. Ja, und wir vom SWR sind hier live dabei, um zu berichten, was hier dann so alles los ist. Und das Ganze macht der Herr Nils, also der DJ Frank Nils, die nächsten Tage noch hier. Und das macht er nämlich gerne, weil, ja, er hat auch so eine kleine Ostblock-Pfeile. Ich liebe auch dieses Leben und wie gesagt, ich begleite es ja auch schon schon weit über 10 Jahre hier. Und es ist einfach nur mega geil, man muss einfach dabei sein. Und dann haben wir die Chance bekommen, hier von SWR hier live auf Sendung zu gehen. Was will man mehr? Ne? Das Dienstliche mit dem Nützlichen verbinden, passt doch. Ja, was kann man außer Suppe essen? Kann man sicherlich noch vieles mehr. Wie gesagt, heute war ja Thema so ein bisschen Süppchen und so weiter. Und ja, ganz liebe Grüße nach Bad hatten wir heute bei. Also war heute doch schon sehr romantisch ein bisschen hier die ganze Sache. Ja, aber man kann auch so Party machen. Und zwar ist vor Halle 3, glaube ich, ist das, wird eine große Bühne aufgebaut. Und dort wird Freitag und Samstag ordentlich durch einen DJ eingeheizt, der dann hier ordentlich abends Party macht. Und am Samstag gibt es hier noch ein riesengroßes Feuerwerk. Ja, also es wird auch ordentlich was geboten, es ist ordentlich was los. Und vor Halle 1 sind dann Vorführungen am Freitag, am Samstag und am Sonntag. Und ja, Sonntag 18 Uhr, wenn ich das hier so richtig sehe, ist dann auch schon das Ende eingeläutet. Aber darüber wollen wir gar nicht reden, wir fangen gerade erst an. Und ja, und wer hier auf den Platz fährt oder rauf fährt aufs Gelände, wird feststellen, dass hier auch einige Baumaßnahmen sind. Das heißt, hier werden irgendwelche Altlasten noch, die übrig geblieben sind, werden hier ja entsorgt, rausgefiltert, Bodenaustausch und. Hier ist einiges liegen geblieben. Und dass man auch einfach kräftig dabei, hier das Gelände wieder, ja, ich sag mal, einfach sauber zu bekommen. So, musikalisch bleiben wir noch mal ein bisschen moderner, bevor wir wieder in die Geschichte zurückgehen. Und zwar mit jenen, hier ist Asche und hier ist Yeah, Yeah. Auf geht's! Hüftschwingschen!

Ja. Ja, machen wir ein bisschen was Ruppiges zwischendurch, ne, um die Gemüter. Ja, und hier ist immer noch ein Radio. Ja, hier ist gerade in Wartburg, Volkspolizei Wartburg durchgefahren und begrüßt schön mit Blaulicht hier bei der Auffahrt. Ja, die Leute sind einfach nur noch geil, hierher zu kommen, einfach nur Spaß zu haben. Und jeden, der das nicht macht oder tut, oder hier kommt ein Auto gerade runter, ist schön vollgestaubt. Der hat bestimmt an der Panzerbahn gestanden. Ja, der hat ordentlich Ruß auf dem Deckel. Ja, was gibt es noch hier über dieses Treffen zu sagen, zu berichten? So gibt es so vieles, aber man muss einfach auch mal herkommen. Man kann da wieder, wie gesagt, viel drüber reden oder so, man muss es auch mal wirklich erlebt haben. Und wer eigentlich einmal so ein bisschen hier gewesen ist und ein bisschen affiniert ist, was die gute alte DDR-Zeit betrifft, ist dann hier genau an der richtigen Stelle. Und wenn man überlegt, letztes Jahr waren ca. 3000 Aktivteilnehmer hier, also ca. so genau kann ich das jetzt nicht sagen, man hat mir das nur so im Vorbeigehen mal gesagt. An Tagesbesuchern waren im letzten Jahr zwischen 10.000 und 15.000 Tagesbesucher, die hier gekommen sind, um hier einfach mal vorbeizuschauen. Das ist schon enorm und das bedarf natürlich auch einer guten Organisation und auch was die Sicherheit betrifft, Feuerwehr, Katastrophenschutz, die DLRG, also der Rettungsdienst und das THW, ja, oder auch der Wachdienst oder so. Da sind auch über 200-300 Leute damit beschäftigt, hier für Ordnung und Sicherheit zu sorgen. Auch den Leuten nochmal danke, danke, danke, und die machen das auch, und das muss man auch wieder dazu sagen, alles ehrenamtlich hier auf dem Platz. Also die haben sich freistellen lassen von der Arbeit oder haben Urlaub genommen, um das hier mit abzusichern. Und auch da nochmal ein Riesen.

Riesen, riesen Dankeschön. Dann ohne die Jungs dürfte das hier auch gar nicht stattfinden, weil das sind auch so Sachen, Vorschriften, die dann sein müssen. Und da sind wir auch froh, oder ist der Verein auch froh, dass es einfach Organisationen gibt, die dieses hier mit unterstützen und ja, ihr Personal quasi zur Verfügung stellen. So, musikalisch werden wir jetzt mal wieder ein bisschen ruhiger, hätte ich fast gesagt. Und ja, naja, was heißt ruhiger, aber nehmen wir einfach mal die Nena und ich sage irgendwie, irgendwo, irgendwann. Hier ist Nena, ein bisschen was aus der guten alten Zeit, der norddeutschen Wellezeit.

Habe ich etwas Ruhiges versprochen? Naja, so ruhig warst du nun auch nicht. Aber, naja, war jetzt nicht so mit der Mie. Ja, die Zeit läuft wieder mal. Ich gucke so auf Uhr, es ist schon wieder schon weit über 12, ja. Wenn man aber in so einem Gespräch ist, dann vergeht die Zeit auch noch unheimlich schnell. Und ja, wie gesagt, den Rettungsdienst oder die Rettungsorganisation habe ich ja auch schon mit erwähnt. Wie gesagt, und dann, wie gesagt, auch die, ja, die Leute hier vom Verein, die hier ordentlich jetzt zu tun haben, jetzt geht es gerade so richtig schön in die Stressphase der Vorbereitung, ja, weil ab morgen heißt es ja dann offiziell zum 25. internationalen Ostblock-Fahrzeugtreffen die Eröffnung, wie gesagt, und dann heißt es 3 Tage vom 3. bis zum 5. der Osten lebt. Dann wird hier alles nochmal so richtig schön, ja, ich sag mal schön in Stimmung gebracht, wie gesagt, mit Programmen, mit, wie gesagt, wie hat er so schön gesagt, mit der Fressmeile, ja, hier kann man das sagen, hier darf man das. Aber das ist wirklich so, da wird keiner sagen, hier ist die Essmeile oder da ist die Flaniermeile oder wie auch immer. Nein. Was natürlich auch hier ist, ist ein Teilemarkt. Ja, der ist auch wieder natürlich mit am Start und da werden wieder auch, ich weiß, 10, 20, 30, keine Ahnung, Leute stehen und werden dort Ersatzteile, Souvenirs, Klamotten, alles, was zum Thema Osten betrifft, dort anbieten zum Verkauf. Und auch allein darüber lohnt es sich schon zu gehen, über diese Händlermeile, weil da findet man immer noch Sachen, das hatte ich gestern auch schon gesagt, wo du sagst, wer hat denn sowas? Alte Eisbecher hier, ne? Diese, gibt ja diese Alu-Eisbecher oder diese Plaster-Eisbecher oder diese Eierbecher wie früher, diese Hähnchen-Eisbecher und. Mittlerweile werden die auch schon wieder produziert, habe ich letztens gerade irgendwo in so einem Großmarkt gesehen, ist aber nicht, hat aber nicht den klassischen Farbton wie früher, ne? Früher waren sie ein bisschen matt, heute sind sie ja Hochglanz alles. Und ja, ich sag mal, du findest von Zahnstochern, Alubesteck, oh, da ziehen sich bei mir schon gerade die Blommen gerade wieder hoch. Das gute alte Alubesteck. Das ist einfach nur, naja. Und solche vielen Sachen. Und wie gesagt, auch Bekleidung, ne? Von der Kittelschürze von Mutti oder Omi bis, ja, der alte Faltenrock, den Mama getragen hat zur Hochzeit, hätte ich fast gesagt, zur Party, alles dabei. So, musikalisch machen wir ein bisschen weiter. Ja, da habe ich mal gesagt, okay, bleiben wir ein bisschen in der Schlagerwelt, mal ein bisschen hängen. Und da habe ich jenen Herrn rausgesucht, der jetzt ja auch so ein bisschen in der DJ-Szene unterwegs ist, DJ Ötzi. Und ja, geboren, um dich zu lieben. Ja, und damit auch einen lieben Gruß an meine Frau zu Hause. Schatz, ich liebe dich.

Ja, so ist das, so ist das, so ist das. Ja. Ja, wie gesagt, hier ist immer noch reges Treiben. In der Anfahrt ist ja das Gute. Ich stehe ja hier vorne mit unserem Studio vom SVR hier gleich im Eingangsbereich und ich sehe immer, wer rauf und wer runterkommt. Und ja, vorne war wie so eine kleine Ausfahrt hier. Da waren gefühlt 10, 11, 12 LKWs von W50, Ruhr, krass. Ja, krass. Also, das heißt wirklich so, das ist auch so ein riesengroßes Militärfahrzeug oder Zivilfahrzeug. Also, ne, gibt es in Kipperform, gibt es auch in ja, Armeeform quasi, so mit Aufbau und so. Ja, musst du haben. So ein Ding musst du haben, sonst wirst du hier geschubst auf dem Platz. Ne? Oder die ganzen Simmer und anderen Fahrzeuge, die hier alle ja, runterfahren oder rauffahren. Und das ist aber auch noch ein reges Rauffahren hier auf dem Gelände, die hier einfach dabei sein wollen, wenn es heißt Ostblock-Treffen hier in Pödnitz in der Nähe von Ribnitz-Damgarten. Also, man hat schon richtig seinen Spaß hier. Und es lohnt sich auf jeden Fall hier auch als Tagesbesucher vorbeizukommen und sich das anzuschauen, damit man das mal erleben kann, wie das hier abläuft oder wie es früher war zu DDR-Zeiten. So, musikalisch gehen wir weiter. Wir machen wir mal so ein bisschen, na, wir bleiben so ein bisschen in der ganzen Sache. Und ja, eigentlich hat bis jetzt gute Musik gespielt, aber ja, okay, der geht aber auch auf jeden Fall immer noch mal. Die Rede von Kerstin Ott natürlich mit dem Titel Scheiß Melodien. Ja, und damit ganz sanfte Grüße hier aus dem Studio hier in Pütnitz vom SVR Hanse Radio live.

Ja, das hoffe ich, das sagt jetzt nicht über die Musikwahl des heutigen Tages aus. Ja. Aber wie gesagt, es gibt ja nicht nur hier das Ostblock-Fahrzeugtreffen, was ja heute zum 25. Mal oder das Wochenende zum 25. Mal stattfinden wird, tut. Es gibt noch andere Treffen. Es gibt dieses Zweiradtreffen, es gibt dieses Ostcamping, es gibt das Wintertreffen und das Amphibientreffen und Pfingsttreffen. Also es sind noch viele, viele andere Veranstaltungen hier auf dem Gelände. Aber wie gesagt, das Größte ist und bleibt nun mal das internationale Ostblock-Fahrzeugtreffen, was hier dem Verein ja wirklich ja am meisten Arbeit abfordert. Ne? Die anderen Treffen sind etwas kleiner, ja, nicht ganz so groß, aber mittlerweile wächst da auch schon das ein oder andere Treffen immer mehr über sich hinaus. Gerade jetzt dieses Zweirad-Treffen, ja, wo ich dann natürlich auch mal wieder vor Ort bin, aber nicht mit dem Radio, aber musikalisch, um den Abend ein bisschen zu gestalten, bin ich natürlich auch mit dabei. Ja, das ist schön, wenn man da auch so wie diesen Verein mit unterstützen kann oder mit einem Teil dazu beitragen kann, damit das hier eine ordentliche Sause wird. So. Ja, Sause. Ich freue mich jetzt, wir haben ja heute Vormittag die ganze Zeit so ein bisschen über Erbsensuppe. Ich habe jetzt richtig Bock auf Erbsensuppe. Das ist jetzt richtig furchtbar. Ich werde wahrscheinlich heute Nacht von Erbsensuppe träumen, ja, und auch von den Zutaten. Vielleicht fahre ich auch noch zu Edeka rüber, hole mir die ganzen Zutaten, mache mir selber noch eine kleine Erbsensuppe oder sowas. Und ich freue mich auf jeden Fall wieder, wenn es soweit ist, wenn hier ordentlich aus der Feldküche ausgeschenkt wird. Ja, auch die Soljanka, also nicht nur die Erbsen ist lecker, auch die Soljanka, die sie dann hier machen, wie zu DDR-Zeiten, wirklich geschmacklich, als wenn du früher in die Mitropa gegangen bist oder in eine Clubgaststätte, ne, und du dann eine Soljanka bestellt hast mit Zitrone und ein Dip saure Sahne oder Schlagsahne obendrauf. Ja, geschmacklich genau das Gleiche hier auch. So, musikalisch gehen wir mal ein bisschen wieder in die 80er, 90er. Erstmal in die 90er so ein bisschen mit jenen Herren. Sie nennen sich Erasure und hier ist Love Date You.

Ja. I love to hit you von Erasure. Ja, wir vom SWR Hansa Radio, wie gesagt, immer noch hier live vor Ort, hier um zu berichten, was denn hier so alles los ist. Und hier ist einiges los, gerade in der Auffahrt wieder sind viele, viele Leute raufgefahren, um hier dabei zu sein. Hier, wenn es heißt, 25. Mal wird sich hier der Osten zusammengebündelt treffen, um das hier gemeinsam zu feiern. Musikalisch machen wir gleich weiter mit, aha, hier ist Take On Me. Ja, auf geht's mit dem SWR Hansa Radio live vor Ort.

0: Ja, gute Laune Musik beim SWR Hanse Radio, hier live in Pütnitz mit DJ Frank Nils hier vor Ort. Ach, da muss man doch, ne, Aha oder Erasure, ne, ich weiß noch bei Erasure, also das in der Großraumdisco, denn die Leinwand schon lief in den 90ern und dann das Musikvideo von Erasure lief hier und dann oben eher schwingenderweise da und er über die wasserfeuchte Bühne getippelt ist. Ach, das sind so also schöne Erinnerungen, ja. Ja, und in Erinnerung kann man hier natürlich auch schwelgen hier auf dem Platz und man findet auch immer, immer wieder irgendetwas, wo man genau sagt, ja, das erinnert mich doch noch an früher, an Oma oder Opa, wo die das hatten, ob das hier im Haushalt ist, von Messer, Gabel, Schere, keine Ahnung, das Frühstücksbrettchen oder das Brotmesser, wo Oma sich das Brot noch vor der Brust oder zwischen der Brust geklemmt hat und da den Kanten so von Hand abgeschnitten hat. Und ich habe immer, also heute würde man sich ja wahrscheinlich eher umbringen, wenn man das noch machen würde. Ne, aber Oma hat immer einen schönen Kanten dann so abgeschnitten, ne, und unter ihre Kittelschürze, das Kittelschürzen können sie hier diese Dederon-Kittelschürzen, diese, die sich immer gern so statisch aufladen. Und solche Sachen alles, ja, oder Lockenwickler, ja. Alles möglich. Teilemarkt, finden Sie auf jeden Fall was. Oder wenn Sie zwischen den Leuten, zwischen den Dauergästen hier, Aktivteilnehmern gehen, irgendjemand hat irgendwie sowas in der Auflage, trägt sowas, ja, oder zeigt sowas oder lebt das einfach noch komplett auf, von Alubesteck bis keine Ahnung. Und ja, der Ostenbrühe. So, musikalisch gehen wir nochmal in die 90er mit Salt and Pepper. So, let's talk about sex.
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Ja, Saltenpepper. Ja, wie gesagt, was ja auch hier so in Büttnitz so, ja, wie sagt man so schön, immer kurios ist, es werden so alte Sachen revived oder wieder werden wieder auferlebt oder keine Ahnung, wie sagt man so schön, alte Sachen wieder kundgetan, aufgespielt, über den Boxen ausgetönt, musikalisch gesehen und im letzten Jahr war hier der absolute Kracher. Und das hatte ich im letzten Jahr auch schon gesagt, wie ich so erstaunt war. Aber wie gesagt, in diesem Jahr ist es etwas verhalten mit diesem Titel. Aber ich hatte gestern Nachmittag irgendwie die ganze Nacht diesen Titel im Kopf gehabt. So ein Ohrwurm, so einen klassischen Ohrwurm, wirklich. Und das den ganzen Tag, obwohl ich ihn nicht mal gespielt habe. Und ich habe nur ein, zwei Mal gehört, aber ich weiß nicht, ich habe ihn irgendwie innerlich den ganzen Tag gesungen. Und zwar war das von Mike Krüger, wer Banknoten nachmacht. Das Ding ging hier wirklich überall aus jeder Box raus. Und ich dachte mir, ich hatte gestern Ohrwurm, jetzt könnt ihr alle heute mal einen Ohrwurm haben. Und ja, würde ich sagen, liebe Leute, das Ding ist eigentlich schon uralt, aber hier hat er nochmal sein Revival gefeiert letztes Jahr. Und hin und wieder dröhnt es noch aus einer Box hier, aber im letzten Jahr war das wirklich an jeder Ecke zu hören. So, ihr könnt natürlich auch mitsingen, ne? Aber kein Knoten in die Zunge, bitte.

0: Ach ja, und das Ding ging im letzten Jahr an jeder Ecke. So, und ich hoffe, jetzt habt ihr auch einen schönen Ohrwurm, weil selbst die Reklametafel, wenn man hier reinfährt, steht Ti-Ti-Ti-Ti, danke Mike. Und herzlich willkommen im Technikmuseum Pöttnitz. Also, es war wirklich einschlagend, dieses Ding. Und ich sing's schon wieder. Ich hab's schon wieder, dieses Kacklied schon wieder im Ohr. Und ich werde es wahrscheinlich heute auch wieder den ganzen Tag singen. Ich hoffe, ihr auch, damit ich mich nicht so alleine und immer schön an Ti-Ti-Ti-Reli denken. Vielleicht meldet ihr euch noch, ich mache es auch gerne nochmal an, damit ihr textsicher werdet. Ansonsten Mike Krüger, wer Banknoten nachmacht, einfach mal googeln. Leute, das Ding verfolgt euch. Was hier natürlich auch auf dem Platz musikalisch immer gerne läuft, partytechnisch, ist natürlich jener.
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1: Ja, und vieles, vieles mehr, was an Partymusik ist, läuft natürlich hier aus irgendeiner Box. Und ja, mittlerweile kann man sich ja per KI seine eigene Musik zusammenstellen lassen, schreiben lassen und auch solche Sachen laufen natürlich hier aus sämtlichen Boxen, hier aus sämtlichen Camps hier irgendwo. Und wenn einem die Musik nicht gefällt, geht man das nächste Camp. Aber oft wird man da täuscht auf das Gleiche, wie zum Beispiel mit den Banknoten im letzten Jahr. Aber das gehört natürlich zu so einem Treffen dazu. Da wird man natürlich dann auch mal so ein bisschen mit abgeholt, was solche Musik betrifft. So, jetzt wollen wir mal ein bisschen, ja, wie sagt man so schön, so ein bisschen, na, so sagt man, ja, wie könnte man jetzt sagen, so ein bisschen, ja, ein bisschen rockig wieder mal, ne, so ein bisschen, was die Rockmusik betrifft, ja, und hier ist nämlich ein bisschen was von Bryan Adams, hier ist Summer of 69, auf jeden Fall.

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Ja, ja, wie auch im Sommer 69 unterwegs gewesen ist im Jahre 69, der findet hier bestimmt auch noch was aus dem Jahrgang. Also es ist wirklich von allen Jahrzehnten, hätte ich fast gesagt, ist da irgendwo immer was mit dabei. Und also man wird fündig, definitiv. Ne? Also ja, man muss sich einfach hier verzaubern lassen. Ja, wie gesagt, wenn man hier so über den Platz geht und sich, wie gesagt, mit den einen oder anderen so mal unterhält, hatte ich ja auch schon mal gesagt, dann erfährt man so das eine oder andere, von wo die gekommen sind, weiteste Anreise oder, ne? Also jetzt bei einigen Nummernschildern muss ich auch echt gucken, das sind Leute, die sind aus Dresden per Achse mit ihrem Wartburg oder Trabi runtergefahren. Kleine Anekdote habe ich irgendwo gerade im Netz gesehen, da wollte einer mit Freunden hier runterfahren, irgendwo auch in der Ecke von Dresden, glaube ich, keine Ahnung. Und ja, alles sind abgesprungen und sagte, okay, da fahre ich jetzt alleine runter. So, zack, pups, rin im Trabi, Abfahrt, auf nach Pödnitz. Ne? Ne, ich weiß gar nicht, wie viele Kilometer, 700 Kilometer oder was er fahren musste, wollte, sollte, keine Ahnung. Ich weiß es, keine Ahnung. Also, na gut, Dresden ist nicht ganz so weit weg, aber ich weiß, irgendwo von da hinten kam er. So, und dann, oder ein Junge mit seinem Zimmer, ne, der 300 Kilometer mit dem Zimmer hier nach Pödnitz. Er wollte unbedingt per Achse hier runterfahren. Also Respekt, Respekt an den jungen Mann, der das dann macht. Also, man muss schon ein Enthusiast sein, um zu sagen, ich setze mich jetzt auf mein Zimmer und schepper damit mit 55, 60 km/h 300 Kilometer runter nach Pödnitz. Also Respekt, hat er sich vorgenommen, will er durchziehen, hat er durchgezogen, ich weiß es noch nicht, vielleicht wird mir irgendjemand mal sagen, ja, er ist jetzt hier angekommen, er ist denn da. Oder vor allem, wie lange hat er gebraucht mit dem Zimmer, also die 300 Kilometer abzuschrubbeln. Also Respekt, Respekt. Aber es gibt so viele, viele schöne Sachen und Geschichten für Pödnitz oder wie die Leute sich ja quasi Mühe geben und hierher zu kommen, ob es per Achse ist oder mit dem Trailer oder so. Wahnsinn. Ja, und wenn hier letztens, war das gestern oder vorgestern, hier so ein Tieflader vorbeigerollt kommt mit so einem Kettenfahrzeug hinten drauf, musst du haben. Musst du hier auf dem Platz haben, sonst wirst du echt geschubst. Wenn du keinen Panzer hast oder so ein Kettenfahrzeug oder ein K700, dann bist du hier schon, da bist du hier nichts. Ne? Da brauchst du mit deinem Zimmer eigentlich auch schon fast gar nicht mehr um die Ecke kommen. Es ist schon wirklich, ja, beachtlich. So, musikalisch, natürlich mal wieder so ein bisschen was Rockiges, aber ein bisschen melancholisch. Die Rede ist natürlich jetzt von Guns N' Roses und hier ist Noggin Heaven. Oh. Zack, da ist er. So, auf, zack. Ja, ein bisschen Melancholie. Mit dem Messer Hans Radio. Yeah.

Was ein Sahnestück, was ein Sahnestückchen. Ah, ja, da kann man mal kurz ein bisschen in sich gehen und ein bisschen sich runterfahren. Ja, wir sind hier immer noch im Messer Hans Radio live hier in Büttnitz. Wir sind jetzt circa noch eine Stunde hier live auf Sendung mit DJ Frank Nierz. Ja, es ist einfach immer wieder schön hierher zu kommen. Ich freue mich eigentlich schon wieder auf nächstes Jahr, weil es ist einfach immer nur mega toll. Ja, wie ist eigentlich die Anreise? Wo finde ich eigentlich Büttnitz? Kam ja auch schon hin und wieder mal die Frage. Also, es ist auf jeden Fall in der Nähe von Ribnitz-Damgarten, also Rostock, Stralsund, mittig so quasi, kann man fast sagen, liegt die Stadt Ribnitz und auch Damgarten. Und wenn man von Rostock auskommt, dann in Ribnitz durchfahren, ist ja eine schöne Umgehung jetzt, dann kommt man in Damgarten rein und dann ja, über diese Brücke schön drüber und dann gleich links die erste Ampel dann Richtung Saal. Und dann kurz hinter Damgarten, Ortsausgangsschild, geht es dann links zum Technikmuseum hier nach Büttnitz. Und wenn du das alles nicht so wirklich wisst oder wo kann ich das informativ herbekommen, ansonsten unter info@technikmuseum-büttnitz.de oder unter www.technikmuseum.büttnitz.de ja, könnt ihr das rein. Oder ihr geht einfach über Twitter, Facebook oder Insta, auch dort könnt ihr euch Informationen einholen zu diesem Technikverein hier und auch zum Ostblock-Fahrzeugtreffen, das hier stattfinden tut an diesem Wochenende. Ja, musikalisch geht es jetzt weiter mit ein bisschen Baltimora, ein bisschen Tarzan Boy.

Oh Gott, oh Gott. Ich war gerade am Keksnaschen. Hab gerade die Zeit total vergessen. Nur kann ja mal was sehen, oder? Ich schluck's nur schnell runter. Ja, Baltimorer Tarzanboy. Ja, das ist ja auch so ein bisschen Geschichte, was Musik betrifft oder so. Und das hat man hier auch so auf dem Platz, wenn man so zwischen die Leute geht, wo einige ja so wirklich auf Wert legen, dass wirklich alles, was sie dort aufbauen, machen, tun, wirklich mit dieser guten alten Zeit zu tun hat. Musikalisch gesehen läuft auch nichts anderes als das gute alte DDR-Musik und alles, was man kulturtechnisch aus den Boxen bekommen hat zu DDR-Zeiten, was hier in der guten alten DDR produziert worden ist und auf den Markt ging, ob beim Kessel Buntes oder bei Bong oder bei, was gab es denn noch alles für schöne Musiksendungen? Ach hier, ja genau, Clock 8 am Strom hier, nicht? Ne? Mit Herbert hier. Ne? Oder hier unten im Waldchen mit Herbert Roth und sowas alles. Das läuft hier dann quasi alles quasi auch aus den Boxen, bestimmten Camps. Ne? Ja, und dann bleibt man manchmal auch einen Augenblick stehen und verweilt so ein bisschen und hört so ein bisschen, ach ja, den, ja, stimmt. Ach, den auch. Und da ist mir ein Titel auch wieder aufgefallen, den kommt nachher gleich. Wo ich sagte, ja, den kenne ich. Den verbindet auch etwas mit meiner Familie. ich sage nur Denise und Rainer. Oh, kommen wir aber später zu. Aber jetzt wollen wir erstmal noch ein bisschen was aus den 80ern nehmen, und zwar Roughen hier, Self-Control.

Ja. Rough mit Safe Control. Ja, ich hatte schon kurz gesagt, ja, wenn man so über den Platz schaut, geht und so in der einen oder anderen Ecke stehen bleibt, wo ein bisschen Musik läuft oder sich Leute eingerichtet haben. Und da läuft wirklich auch nur Musik aus der guten alten DDR-Zeit. Und ich war sehr erstaunt und dann kam ein Titel. Der verbindet mich auch ein bisschen mit meiner Familie. Denise und Rainer Hagelbergsen, also meine Cousine, und ihr Mann, die haben mich mal infiziert mit einem so einem Titel. Und ja, wenn ich eigentlich mal ein bisschen unterwegs bin und ein bisschen spaßige Musik spiele, spiele ich unter anderem auch jenen. Und zwar was von Monika Herz. Ja, der eine oder andere kennt sie noch oder auch nicht. Die hat ja doch früher mal mit Frank Schöbel zusammen was gemacht, hat auch geschauspielert und so weiter. Aber musikalisch hat sie einen kleinen Ohrwurm mal auf den Markt gebracht. Und ja, so ähnlich wie bei Mike Krüger, der verfolgt mich dann auch halt so ein bisschen. Hier ist also Monika Herz aus dem Jahre 77, 78. Da lief der Titel aus dem Boxen in der DDR. Hier ist nämlich Kleiner Vogel.

Ach ja, Monika Herz, kleiner Vogel. Tja, und da habe ich immer so eine Fernsehaufzeichnung im Kopf beim Kessel Buntes und wieder aus so einem Garderobenständer mit 100 Luftballons da und davor steht jemand mit so einer Schlachhose und einer kleinen Querflöte und immer dieses. Es ist einfach zu geil. Ja, hilft ja alles nichts. Muss man mit tanzen. Ist auch so ein Ding. Das prägt einen dann auch schon für die Zukunft. Ja, auch für die Zukunft. Musikalisch gesehen hat sich ja auch einiges geprägt. Also auch diese nächste Musik von Silly zum Beispiel war auch sehr bekannt. In der DDR-Zeit auch sehr beliebt, muss man dazu sagen. Und ein Titel ist da besonders bei vielen Leuten in Erinnerung geblieben. Und was sie auch immer wieder gerne hören oder sich auch mal wünschen, ist Bataillon Amour. Und das Ganze, wie gesagt, von Silly.

Ja, Bataillon d'Amour. City. Ja, auch ein zeitloses, schönes Stück aus der Geschichte. Ja, apropos Geschichte. Es gab ja wenige Bands, die aus dem kapitalistischen Ausland ins deutsche Fernsehen durften. Gerade unser Kesselbunt, das war ja immer so, so ein Vorzeigeprogramm. Obwohl ich das als Kind immer sehr gemocht habe. Das war so auch Familienzeit. Wenn es hieß, ein Kesselbunt ist, dann saß die ganze Familie vorm Fernseher. Und da war aber kurzzeitig Familientreff angesagt und dann hat man das genossen mit Oma, Opa und Mama, Papa und wir als Zwerge dann auch da. Und dann wurde aufmerksam zugehört und dann, wenn Westkünstler kamen, also Leute jenseits der Grenze, egal ob es jetzt auch Tschechei war oder Gigi Korn oder wer auch immer, gab es natürlich auch eine Band aus Schweden, die dann doch wirklich sage und schreibe beim Kesselbuntes auftreten durfte. Die Rede ist natürlich, da weiß jeder schon Bescheid, die vier großen Buchstaben A, B, B.A. Aber und für jede Tanzmaus jetzt hier, die zugeschaltet hat und vielleicht nur ein bisschen wippen tut am Tisch, kann jetzt aufstehen, denn sie ist jetzt eine Dancing Queen.

0: Ja. Ja, das war schon, ja, das war schon was Besonderes, denn solche Künstler denn beim ein Kessel Buntes auftreten durfte. Ich fand es immer besonders schön, eigentlich, wenn Helga Hahnemann das immer moderiert hatte. Und ja, das war ja auch so ein Unikum, die Helga. Ne? Also das, da kommen wir, können wir morgen noch mal ein bisschen was über Helga spielen. Ne? Jetzt kommt die Süße oder sowas. Auf jeden Fall auch mit im Programm. Eine der wenigen Bands, die dann auch im ostdeutschen Fernsehen auftreten durften, ja, also ziemlich oft eigentlich mittlerweile, ich glaube, es war viele Kessel-Buntes-Sendungen, wo sie dabei waren, waren die Comedy Dance Band, ne, mit Zahn auf Jamaika. Ja, auch die. Da war ein bisschen Farbe mit im Spiel. Da hat man selbst beim Schwarz-Weiß-Fernsehen gesehen. Also, ja, auf jeden Fall war das auch eine Band, die dann auftreten durfte, die vorhin die Stimmung gesorgt hatte und ja, besonders mit ihren Rasterlocken und Kügelchen, die Holzkügelchen im Haar geflochten. Das war schon für uns Ossi schon ein bisschen, schon ein bisschen was Besonderes. Hier sind sie auf jeden Fall. Jetzt hier ist Son of Jamaica, hier ist Comedy Dance Band. Ein bisschen was, ja, Inselhaftiges, ein bisschen Sommerfeeling, ein bisschen Palme, ein bisschen Strand, ein bisschen Erholung, ein bisschen sommerliche Stimmung.
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Ja. Ja, ich denke mal, jetzt haben wir mal wieder ein bisschen genug philosophiert über den guten alten Kessel Bundeszeiten. Da könnten wir wahrscheinlich noch stundenlang das Programm mitgestalten, was da alles lief und was da alles nicht lief. Wer da alles aufgetreten, wer auch nicht. Zauberkünstler, Bauchredner, sie waren ja alle dabei. Also es war mal rundum ein Kessel Buntes, wie der Name es schon sagt. So, wir bleiben noch so ein bisschen im Sommerfeeling pur, so ein bisschen noch ein bisschen Strand, so ein bisschen Getränke. Ein Getränk ist besonders wichtig am Strand für viele, natürlich Bacardi. Ja, auf geht's, wir haben noch ein bisschen Inselfeeling.

Ja, wir sind hier immer noch vom SWR Hans Radio live vor Ort, hier in Pütnitz beim Ostblock Fahrzeugtreffen. Ja, da kriegt man ein bisschen Sommerstimmung, oder? Ein bisschen Bacardi. Zack, und noch ein kleines Cocktailchen. Ja, wir werden auf jeden Fall morgen auch wieder pünktlich auf Sendung gehen, aber morgen ist ja der Freitag. Und Freitag gehen wir ein bisschen später auf Sendung, nämlich von 14 bis 18 Uhr, weil wir dann nämlich die große Ausfahrt mit raus moderieren, wenn es heißt hier von dem Treffen nach Dierhagen. Das heißt, hier wird gestartet, dann durch Damgarten, Ribnitz, dann Richtung Dierhagen, dort ein kurzes Verweiltreffen und dann wird von dort aus ja wieder zurück hier zum Treffen gefahren. Auch das ist immer ein Riesenspektakel. Die Damen und Herren hier in Ribnitz und in Damgarten werden wahrscheinlich gleich wieder Stühlchen hinstellen, sich ein kaltes Bierchen und ein anderes Getränk und werden das dann von dort aus beobachten. Auch da wieder bestimmt, letztes Jahr, glaube ich, waren es 160 Fahrzeuge, die dort an Tour gegangen sind. Also Mopeds, Motorräder, LKWs, Wartburg, Trabant, also alles, was an Fahrzeugen, alles, was sich dreht, wird dann im großen Corso dann Richtung Dierhagen dann unterwegs sein. Und da gibt es dann noch lecker Suppe und dann kommen sie wieder zurück. So, wir machen musikalisch weiter mit DJ Bobo und hier ist Somebody Dance With Me. Ja, Mensch, was ein Sahnestückchen aus den 90ern.

Ah, ja, da muss man doch mitmachen, da muss man sich doch bewegen, da kann man doch gar nicht sitzen bleiben. Weil DJ Bobo und Summer by Dance with Me. Ja, als das Ding rauskam in den 90ern, da ja, war einfach nur noch Partytime angesagt. Apropos Partytime, ja, mir läuft so langsam auch ein bisschen jetzt ja gleich die Zeit weg. Und lange haben wir nicht mehr, noch circa 10 Minuten sind wir hier auf Sendung. Und morgen dann wieder von 14 bis 18 Uhr, wie gesagt, die große Ausfahrt nach Dierhagen. Das erste große Highlight hier beim Ostblock-Fahrzeugtreffen. Damit startet das quasi oder wird das quasi schon mit eröffnet mit dieser Ausfahrt. Dann weiß der Umkreis hier Bescheid. Es ist soweit. Ostblock-Treffen in Pötnitz. Ja, wir werden da oder ich werde das weiterhin begleiten. Ich werde heute natürlich auch nochmal wieder ein bisschen über den Platz hirschen hier, um mir ein paar Eindrücke holen und zu schauen, was gibt es so noch für Neuheiten oder was ist, könnte man noch erwähnen, warum man hierher kommen sollte. Ich würde sagen, egal was, das alles das, was ich schon erzählt habe oder schon mitgeteilt habe, ist schon eigentlich ausreichend. Ich sage nur Suppe, Erbsensuppe. Meine Frau ist schon ganz aufgeregt. Schatz, ich habe dir schon mal eine Schale mitbestellt, ne? Nicht so wie im letzten Jahr, dass du nichts abkriegst. Also, sie haben mich auf dem Schirm, auf dem Pappbecher aufgeschrieben, 2 Portionen, einmal für den DJ und einmal für seine Frau. Ja, man muss sich da ja mittlerweile schon bestellen. Wie gesagt, so wie sie vorhin erzählt hat, meine Dame 2 Stunden im Stau steht hier, weil sie hier nicht raufkam und dann war die Suppe alle. Und sie kam nur eigentlich fast deswegen hierher. Ja, so ist das, hat so jeder sein Highlight, um hierher zu kommen. So musikalisch machen wir weiter mit den 90ern. Hier ist natürlich Snap, hier ist Rhythm My Dancer. Whoop, whoop, whoop, auf in die guten 90er-Zeit.

Ja. Und die Zeit läuft und wir sind gleich hier am Ende mit unserer Sendung hier. Da waren wir wieder 4 Stunden hier heute live auf Sendung hier aus Büttnitz mit interessanten Studiogästen. Liebe Grüße nach Bad und ja, sonst auch natürlich dem einen oder anderen wurde auch schon ein großer Wunsch rübergeschickt. Ja. Ich würde sagen, wir gehen das ein bisschen in die Moderne. Heute wird ja alles ein bisschen aufgepeppt, aufgefrischt. Die DJs tun sich ja ordentlich beschäftigen an den Turntables. Und wir machen mit Whitney Houston weiter. Und ja, auch I Wanna Dance With Me wurde ein wenig aufgefrischt. Und dann kommen wir auch gleich schon zu den letzten Grüßworten. Und tschüss, Whitney Houston.

Ja, und dann sage ich schon mal auf diesem Wege Dankeschön fürs Einschalten hier beim SWR Hansa Radio live hier aus Büttnitz mit DJ Frank. Ja, schön, dass ihr wieder mit dabei gewesen seid. Ich hoffe, wir konnten euch ein bisschen mitnehmen, hierher zu kommen, diese zu erleben oder vielleicht auch die andere Geschichte hier aufzudecken, wie wird das mit den Feldküchen gemacht oder auch nicht, keine Ahnung. Ja, war ein schönes Thema, hier nette Studiogäste, wie gesagt, und ich freue mich auf jeden Fall schon auf morgen, wenn es wieder heißt, SWR live vor Ort in Büttnitz beim internationalen Fahrzeugtreffen hier von Ostfahrzeugen. Ich freue mich. Dankeschön fürs Einschalten. Euer DJ Frank und danke lieber Peter für das Rückenfreihalten auf dem Sendekanal. Und ich hoffe, ihr schaltet morgen wieder ein. Und das heißt SVR live vor Ort.

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Nachrichten aus Mecklenburg-Vorpommern. Schwerin. Die Landesregierung Mecklenburg-Vorpommern hat den Brand- und Katastrophenschutz in den vergangenen Jahren weiterentwickelt und diese Entwicklung nun in einem umfassenden Bericht zusammengeführt. Nach der Befassung im Kabinett wurde der Bericht an den Landtag Mecklenburg-Vorpommern übergeben. Innenminister Christian Pegel sagte: Die Einsatzbereitschaft unserer Feuerwehren beruht auf Menschen, die Verantwortung übernehmen. Über 27.000 Feuerwehrmänner und Frauen engagieren sich in Mecklenburg-Vorpommern haupt- und ehrenamtlich in 957 freiwilligen Feuerwehren und 6 Berufsfeuerwehren. Sie sind gerade in den kleinen Kommunen oft das Rückgrat des Gemeindelebens. Diese Leistung braucht verlässliche Unterstützung und klare politische Priorität. Die Landesregierung hat den Brand- und Katastrophenschutz in mehreren Bereichen gleichzeitig gestärkt. Bei der technischen Ausstattung der Feuerwehren, der Infrastruktur der Standorte, der finanziellen Unterstützung der Kommunen sowie bei den rechtlichen Grundlagen. Ziel war es, die Einsatzfähigkeit der Gefahrenabwehr im Land langfristig zu sichern und weiter zu stabilisieren. Ein wichtiger Baustein waren und sind die 3 Sonderprogramme Zukunftsfähige Feuerwehr, Musterfeuerwehrhaus und die Förderung großer Feuerwehrgerätehäuser, für die 145 Millionen Euro zur Verfügung gestellt wurden. Über mehrere Jahre hinweg wurde damit die Fahrzeugausstattung der Feuerwehren modernisiert. Viele ältere Fahrzeuge konnten ersetzt werden. Insbesondere im ländlichen Raum hat sich die Einsatzfähigkeit dadurch spürbar verbessert. Mit dem Sondervermögen in Höhe von 50 Millionen Euro wurden insgesamt 310 Fahrzeuge für die Feuerwehren beschafft. Das Programm konnte 2025 abgeschlossen werden. Durch das Programm Zukunftsfähige Feuerwehr konnten folgende Fahrzeuge durch die Kommunen beschafft werden: 265 Tragkraftspritzenfahrzeuge Wasser, 11 Tanklöschfahrzeuge Waldbrand, 15 Löschgruppenfahrzeuge, 17 Tanklöschfahrzeuge und 2 Löschgruppenfahrzeuge, 20 Katastrophenschutz. Mit dem Programm Zukunftsfähige Feuerwehren haben wir einen großen Schritt bei der Modernisierung der Fahrzeugflotte der Feuerwehren im Land erreicht. Die 310 neuen Fahrzeuge stehen für mehr Einsatzsicherheit und eine verlässliche Unterstützung der freiwilligen Feuerwehren, so der Innenminister. Auch bei der Infrastruktur der Feuerwehren wurden neue Ansätze verfolgt. Mit dem bundesweit einzigartigen Musterfeuerwehrhäuserprogramm unterstützt das Land die Kommunen beim Bau moderner Gerätehäuser. Standardisierte Verfahren vereinfachen Abläufe und berücksichtigen gleichzeitig aktuelle Anforderungen an Sicherheit und Funktionalität. Hierzu wurden bereits im Jahr 2023 ein Feuerwehrgerätehausprogramm im Umfang von 50 Millionen Euro aufgelegt. 35 Millionen Euro für das Musterfeuerwehrgerätehausprogramm und 15 Millionen Euro wurden für An-, Um- und Neubauten sowie Sanierungen bereitgestellt. Insgesamt fördert das Land die Einrichtung mit insgesamt 40,5 Millionen Euro, davon 5,5 Millionen Euro aus zusätzlichen SBZ-Mitteln. Ein weiterer Schwerpunkt liegt auf dem Ehrenamt. Die Freiwilligen Feuerwehren bilden die Grundlage des Brand- und Katastrophenschutzes in Mecklenburg-Vorpommern. Das Land hat in den vergangenen Jahren Maßnahmen zur Nachwuchsgewinnung, zur Ausstattung sowie zur Anerkennung des Engagements unterstützt.
Ohne das Engagement der vielen ehrenamtlichen Einsatzkräfte wäre ein flächendeckender Brand- und Katastrophenschutz nicht möglich. Aufgabe des Landes ist es, dafür verlässliche Rahmenbedingungen zu schaffen. Mit dem Katastrophenschutz-Ehrenzeichen erhalten die Helferinnen und Helfer nunmehr die schon lange überfällige gesellschaftliche Anerkennung ihres Wirkens. Mit der Änderung des Brandschutz-Ehrenzeichengesetzes wird erstmalig ein Ehrenzeichen 50 Jahre ausgegeben. Damit wird dem Lebenswerk Feuerwehr der Feuerwehrkameradinnen und Kameraden gedacht. Eine weitere Regelung betrifft die Auszeichnung des Brandschutz-Ehrenzeichens am Bande in Bronze im Jahr 2027, welches die Ehrenspange ablöst. Damit findet ein schon länger geforderter Wunsch der Feuerwehren Berücksichtigung, so Minister Pegel. Mit der Novellierung des Brandschutz- und Hilfeleistungsgesetzes wurde zudem der rechtliche Rahmen modernisiert. Die Regelungen stärken die kommunale Ebene und schaffen mehr Klarheit für die praktische Arbeit der Feuerwehren und Aufgabenträger. Die Entscheidungen der vergangenen Jahre bilden damit die Grundlage für einen leistungsfähigen und stabil aufgestellten Brand- und Katastrophenschutz in Mecklenburg-Vorpommern. Unser Ziel ist ein System, das im Alltag funktioniert und im Ernstfall trägt. Daran haben wir in den vergangenen Jahren konsequent gearbeitet, so Innenminister Christian Pegel abschließend. Schwerin. Die Landesregierung Mecklenburg-Vorpommern hält unverändert an ihren ambitionierten Klimaschutzzielen fest. Weder das Ziel der Klimaneutralität bis 2045 noch die festgelegten Sektorziele wurden abgeschwächt. Auch die Bedeutung des Moorschutzes für den Klimaschutz bleibt ausdrücklich anerkannt und gesetzlich verankert. Darauf weist Klimaschutzminister Dr. Till Backhaus im Zusammenhang mit der aktuellen Diskussion um das Klimaverträglichkeitsgesetz hin. Mecklenburg-Vorpommern bleibt Vorreiter beim Moorschutz. Unsere Ziele stehen fest. Klimaneutralität bis 2045, konsequente Klimaanpassung und ein wirksamer Schutz unserer natürlichen Lebensgrundlagen. Darin gibt es keinerlei Abstriche, erklärte Backhaus. Der Minister betonte zugleich, dass erfolgreicher Klimaschutz dauerhaft nur gemeinsam mit den Eigentümerinnen und Eigentümern sowie den Bewirtschaftern der Flächen gelingen könne. Gerade beim Moorschutz brauchen wir Akzeptanz, Vertrauen und praktikable Lösungen. Deshalb setzt Mecklenburg-Vorpommern weiterhin auf Kooperation, Beratung und attraktive Förderangebote statt auf starre Verbotsregelungen. Das Land hält am eingeschlagenen Kurs fest. Die Reduzierung der Moorentwässerung bleibt ein zentraler Baustein der Klimaschutzstrategie Mecklenburg-Vorpommerns. So Backhaus weiter. Die Landesregierung verweist darauf, dass die Moorentwässerung weiterhin als überragendes öffentliches Interesse anerkannt bleibt. Gleichzeitig werde das Prinzip der Freiwilligkeit regelmäßig überprüft. Für das Jahr 2035 ist eine externe Evaluierung vorgesehen, um festzustellen, ob die gesetzten Klimaziele auf diesem Weg erreicht werden können. Mecklenburg-Vorpommern gehört bundesweit zu den Ländern mit den größten Moorflächen und trägt damit eine besondere Verantwortung für den Klimaschutz. Moore zählen zu den effektivsten natürlichen Kohlenstoffspeichern Europas. Entwässerte Moore verursachen dagegen erhebliche Treibhausgasemissionen. Es ist nicht sinnvoll, die Augen vor den Folgen der Entwässerung zu verschließen. Langfristig verlieren entwässerte Moorböden ihre landwirtschaftliche Tragfähigkeit. Deshalb unterstützen wir Betriebe dabei, neue Perspektiven und Nutzungsformen zu entwickeln.
erklärte Backhaus. Hierfür stehen bereits umfangreiche Beratungs- und Förderprogramme zur Verfügung, unter anderem über die Paludikulturrichtlinie. Ziel ist es, gemeinsam mit der Landwirtschaft tragfähige Lösungen für Klimaschutz, wirtschaftliche Entwicklung und regionale Wertschöpfung zu schaffen. Mecklenburg-Vorpommern baut seine Vorreiterrolle beim natürlichen Klimaschutz zugleich weiter aus. Mit dem neuen Institut zur Ausbildung von Moorspezialistinnen und Moorspezialisten am Landesamt für Umwelt, Naturschutz und Geologie werden gezielt Fachkräfte für Moorrenaturierung, Wassermanagement und natürlichen Klimaschutz ausgebildet. Damit schafft das Land die Voraussetzungen, um Moor- und Klimaschutzmaßnahmen langfristig fachlich abzusichern und praktisch umzusetzen. Minister Backhaus hob hervor, dass Transparenz und Beteiligung während des gesamten Gesetzgebungsverfahrens eine zentrale Rolle gespielt hätten. Neben wissenschaftlichen Gutachten und einer externen Sektorstudie habe es zahlreiche Beteiligungsformate mit Öffentlichkeit, Fachverbänden und Expertinnen und Experten gegeben. Klimaschutz gelingt nur gemeinsam. Mecklenburg-Vorpommern setzt deshalb auf Verlässlichkeit, Dialog und

Rahmenplans, des neuen Krankenhausplans, eine entscheidende Grundlage, teilte Gesundheitsministerin Stefanie Drese mit. Mit dem Rahmenplan verfügen wir über eine moderne, transparente und rechtssichere Krankenhausplanung. Statt starrer Bettenkapazitäten wird die Versorgung in Mecklenburg-Vorpommern künftig anhand von bundeseinheitlichen Leistungsgruppen geplant und gesteuert. Wir haben damit unsere Hausaufgaben gemacht, um die stationäre medizinische Versorgung im Land flächendeckend, qualitativ hochwertig und wirtschaftlich tragfähig sicherzustellen, erklärte Drese. Bereits zuvor wurde das Landeskrankenhausgesetz angepasst. Zudem ist auch die neue Verordnung zur Krankenhausplanungssystematik und den Auskunftspflichten der Krankenhäuser veröffentlicht worden. Mit dem nun vorliegenden Rahmenplan wird nach Auskunft der Ministerin der letzte formale Schritt vollzogen, um künftig Leistungsgruppen rechtssicher den Krankenhäusern zuweisen zu können. Der Krankenhausplan gliedert sich künftig in zwei Teile. Den Rahmenplan mit allen grundlegenden Vorgaben und Kriterien der Krankenhausplanung sowie die Einzelpläne, in denen die konkreten Versorgungsaufträge der Krankenhäuser festgelegt werden. Neben der Einführung von Leistungsgruppen und deren Einteilung in Versorgungsstufen gehören aktualisierte Ziele zur Wirtschaftlichkeit und Resilienz der Krankenhäuser. Eine stärkere Berücksichtigung der Daseinsvorsorge, insbesondere im ländlichen Raum, klar definierte Planungsverfahren sowie neue Versorgungsanalysen und Bedarfsprognosen für somatische und psychiatrische Angebote zu den zentralen Neuerungen. Drese betonte, dass die Erarbeitung des Rahmenplans in enger Abstimmung mit den Planungsbeteiligten erfolgte. Dazu gehören unter anderem die Krankenhausgesellschaft Mecklenburg-Vorpommern, die Krankenkassen, Städte- und Gemeindetag und der Landkreistag. In mehreren Klausursitzungen, schriftlichen Stellungnahmeverfahren und mündlichen Erörterungen wurde der Rahmenplan umfassend beraten und weiterentwickelt. Der breite Beteiligungsprozess hat gezeigt, dass wir gemeinsam Verantwortung für eine leistungsfähige Krankenhausversorgung in unserem Land übernehmen. Dafür gilt allen Akteuren mein Dank. Angesichts der großen Herausforderungen ist diese Bereitschaft zur Kooperation auch bei der weiteren Umsetzung der Krankenhausreform notwendig und wichtig. Der neue Krankenhausplan bietet dafür einen verlässlichen und transparenten Rahmen, hob Drese hervor. Die Ministerin gab zudem bekannt, dass die konkreten Zuweisungen der Leistungsgruppen an die Krankenhäuser planmäßig im vierten Quartal 2026 erfolgen sollen. Schwerin. Sicher schwimmen zu können, ist für alle überlebenswichtig. Jedes Kind hat in Mecklenburg-Vorpommern Schwimmunterricht, denn sicher schwimmen zu können, ist für alle wichtig, besonders in einem so gewässerreichen Bundesland wie Mecklenburg-Vorpommern, betonte Bildungsministerin Simone Oldenburg zu Beginn der Badewassersaison. Auch in diesem Schuljahr wird an allen Grundschulen der Schwimmunterricht durchgeführt. Während die Intensivkurse in den Schwimmhallen des Landes bereits abgeschlossen sind und sich die wöchentlichen Kurse in der finalen Phase befinden, beginnt mit dem Start der Badewassersaison der Schwimmunterricht unter Freiwasserbedingungen. Damit alle Kinder in Mecklenburg-Vorpommern die Grundschule als sichere Schwimmerin oder sicherer Schwimmer verlässt, sei verlässlicher Schwimmunterricht mit gut ausgebildeten Lehrkräften notwendig. Dafür bietet das Land weiterhin regelmäßig die Ausbildung Schwimmmethodik für Lehrkräfte an. Im Schuljahr 2025/26 konnten 40 Lehrkräfte ausgebildet werden. Der nächste Lehrgang ist für den Oktober 2026.

2020 geplant und bereits jetzt stark nachgefragt. Das zeigt, wie groß das Engagement in unserem Land ist, so die Ministerin. Mit dem Projekt Schwimmstarter-Kitas werden auch schon die Jüngsten im Kindergartenalter an das Wasser gewöhnt. Simone Oldenburg sagte: In den Jahren 2026 und 2027 hat das Land die jährliche Förderung für Kindertageseinrichtungen von bislang 15.000 Euro auf 30.000 Euro erhöht. Dadurch können wir doppelt so viele Kindertageseinrichtungen in das Projekt einbeziehen. Ab sofort stellt das Bildungsministerium in Kooperation mit der Stiftung Deutschland schwimmt den Kindertageseinrichtungen die Schwimmfibel, das Wasser und ich zur Verfügung. Diese richtet sich in erster Linie an Eltern und bietet zugleich wertvolle Unterstützung für pädagogische Fachkräfte, die in ihren Einrichtungen Wassergewöhnungskurse durchführen oder entsprechende Angebote planen. Die in der Schwimmfibel enthaltenen Übungen können in der Kindertageseinrichtung, aber auch zu Hause oder im Schwimmbad durchgeführt werden. Die Schwimmfibel ist auch auf dem Bildungsserver abrufbar. 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

Zwei Toni? Nein, warum? Der hat Macaroni. So!

es ist wieder pünktlich 16 Uhr, ist der 2. Juli 2026. Hier ist das Sendestudio in Dresden. Tja, ich möchte euch natürlich durch das Nachmittagprogramm führen bei SVR Hansa Radio. Hier und begrüße natürlich erstmal den Pino, den Peter Becker aus Stralsund, die Heidi von dem Andi, Anja an meiner Seite, mein Bruder aus Südbrandenburg, der ist natürlich im Schwarzwald Ramona zu Gast, natürlich auch alle anderen Musikfreunde. Ich sehe noch große Zahlen, keine Namen, möchte natürlich niemanden vergessen. Ja, ich habe natürlich wieder sehr viel Musik vorbereitet, englisch-deutsche Sachen, natürlich auch künstliche Intelligenz. Da spielt man natürlich nicht ganz so viel. Ja, das aktuelle Wetter in Dresden, ja, das sind momentan 22 Grad, die Sonne scheint, die Sonne lacht. Und es hat sogar schon mal geregnet und das wurde auch hellzeitig.

Song, lehnt euch zurück, genießt die Musik, holt euch noch schnell einen Kaffee oder ein Bier, ein kaltes oder Wasser, was auch immer, und genießt einfach die Musik. 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

Ja, den ersten Interpreten, den ich rausgenommen habe, ist natürlich unvergessen Demis Russo mit seinem Song Give Me Back My Love. Und ich sage nur, viel Spaß.

Der nächste Song, den ich rausgehört habe, ist Louis Armstrong. Das ist natürlich auch unvergessen. Und ich weiß zum Beispiel, dass mein Vater ihn in den 60er Jahren in Hamburg schon mal die Hand gegeben hat, im Hamburger Bahnhof. Und ich kann nur sagen, einfach der Wahnsinn. Ich kenne die alten Fotos noch aus den alten Alben, die ich gesehen hatte hier mit Wort, Wonderful World. Und da sage ich nur, viel Spaß.

Tja, der nächste Song kommt natürlich aus der künstlichen Intelligenz und da habe ich rausgesucht Adios Amore von 2026, ist natürlich Disco Fox Dance Mix und da können wir natürlich alle gespannt sein. Der Text, denke ich mal, ist ein kleines bisschen verändert. Ich sage nur, viel Spaß.

das war schon mal Amore Mio. Ja, als nächstes habe ich für euch Luisa Fernandes mit Lay Love on You. Und da wollen wir euch jetzt richtig gespannt in die Runde gehen.

Ja, der nächste Song, der kommt wieder aus der künstlichen Intelligenz. Da könnte man sagen, gehört zu den alten Oldies dazu, aber ja, man hat Imagine nachgesungen, in KI natürlich mit von John Lennon. Und ich muss sagen, der Song ist einfach wahnsinnig gelungen und ich habe ihn selber sehr, sehr gerne angehört. Und man kann sogar dazu richtig tanzen. Ich sage nur, viel Spaß.

Das war natürlich nur eine Kopie von John Lennon. Und ich denke mal, man kann sehr gut dazu tanzen. Ja, der nächste Oldie kommt aus 1971 mit Dr. Hook und Melody Show mit Sylvia Smother.

Ja, das war natürlich jetzt Dr. Hook und Medicine Show. Ja, als nächstes habe ich Heike Schäfer rausgesucht. Im Herzen sind Träumer allein. Ja, ich bin natürlich auch ein Träumer. Ne? Ich träume immer wieder, irgendwann mal König von Sachsen zu werden. Und dann werde ich natürlich anfangen aufzuräumen. Hier ist Heike Schäfer. Bitte.

Den nächsten Song habe ich mir extra rausgesucht. Da muss ich natürlich was dazu sagen. Es gibt natürlich viele Internetradios, die haben diesen Interpreten verpönt. Also ich habe selber am eigenen Leib erfahren müssen, dass ich diesen Sänger nicht zu spielen habe. Aber der Sänger hat natürlich auch studiert und Musik produziert. Und deswegen muss man ihn auch mal spielen. Hier ist Hein Simon mit Heintje. Ich singe ein Lied für dich. Bitteschön. Ja.

Das war Hein Simon mit Heinche. Ich sing ein Lied für dich. Ja, den Song sollte ich nicht spielen. Ich habe ihn trotzdem gespielt, weil es einfach eine Berechtigung ist, andere Interpreten zu Gehör zu bringen. Ja, als nächstes habe ich für euch aus den 80ern ausgesucht. Hier ist Blues Esther mit Dieter Bohlen. Love Me on the Rocks. Bitteschön.

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1: Das war Dieter Bohlen mit seinem Band Blue System, Love Me on the Rocks in Maximix. Tja, der nächste Song, den ich vorbereite, ist von der Gruppe Killers mit Human. Ist natürlich aus der heutigen Zeit, aus 2000. Da kann man sagen, ab geht er wieder.

Tja, der nächste Song, der kommt wieder aus der künstlichen Intelligenz von ITS Music. Und da habe ich rausgesucht, meine große Liebe bist du. Und das sage ich nur, viel Spaß, bitteschön.

Tja, das nächste habe ich wieder in Uli aus den 60er Jahren mit den Platters. Ja, da geht es natürlich um die Raucherei. Smoke it in your eyes. Und ich sage nur viel, viel Spaß.

das und war schon mal ein richtig alter Uli, wo ich mal mitgehen konnte. Ja, das hat natürlich auch Peter Hoffmann gesungen in der ersten Schokolade. Die wurde natürlich nach der Wende oder in der Wendezeit im Großen Haus in Dresden gedreht. Und ich muss sagen, Peter Hoffmann, eine fantastische Stimme, ein Kantertin, also ein Tenor überhaupt in der Oper. Einfach der Wahnsinn. Ja, und ich sag mal so, für die Texte, für die deutschen Texte, habe ich natürlich mit meiner Person nichts zu tun. Und da habe ich ja Doris Rüssel rausgesucht. An meiner Tür steht noch dein Name.

das war schon mal Doris Russo. Jetzt wollen wir noch ein bisschen schwungvoll reingehen mit Macarena hier, Sloss Del Mar. Bitteschön.

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1: Das ging schon mal richtig schwungvoll rein. Jetzt habe ich einen Song rausgeholt aus den 70er Jahren. Dale und Grace, I'm Living It Up to You. Und das sage ich noch, eine schöne Ballade. Da kann man jetzt schön schunkeln. Ne?

mit dem nächsten Song möchte ich natürlich gleich mal nach Moskau gehen. Hier aus die Gruppe Slava mit Einsamkeit. Und das ist natürlich produziert mit der künstlichen Intelligenz. Und das euch allen viel, viel Spaß. Bitteschön.

das war die Gruppe Slava mit ihrer Einsamkeit und das natürlich mit Gemeinschaft, mit KI. Tja, dann muss ich sagen, Moskau passiert was, ne? Nicht nur in Musik, sondern auch in anderen Sachen. Und ich denke mal, Moskau wird immer einen Schritt weitergehen. Ja, als nächstes habe ich den unvergessenen Ivo ausgesucht mit seiner schwarzen Rose. Bitteschön. Ja.

das war die schwarze Rose von unserem unvergessenen Ibo. Ja, jetzt habe ich die Gruppe Kneck rausgesucht mit dem Song von 1979, My Sharona. Und das habe ich nur abgehen wieder.

Ja, das war natürlich My Sharona. Und das als nächstes habe ich gleich mit der In Motion mit dem Song Ja Forever Tonight aus der Romantik 80er Jahre Eurodisco. Und das natürlich auch ein bisschen in KI. Und das sage ich nur, ab geht er wieder.

nochmal ein richtiger Song, wo die Beine richtig wackeln und da muss es richtig knistern. Tja, wir wollen mit dem nächsten Song natürlich mal in die 70er Jahre gehen. Da habe ich die Gruppe Sweet Ross mit Action aus 1975.

Tja, der einzige Musikerfan der Gruppe Sweet ist natürlich Andy Scott, der heute noch unter uns weilt. Das bloß mal nebenbei. Tja, als nächstes geben wir das 1974, da wird rausgesucht Terry Jacks mit Seasons in the Sun. Das war natürlich verkehrt, das ist Green Skirt Revival mit Hey Tonight. Ja, das passiert.

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1: Tja, jetzt wollen wir euch Terry Jacks nachreichen mit Season in the Sun von 1974. Da sage ich jetzt nur viel, viel Spaß.

Das war Terry Jacks mit Seasons in the Sun aus 1974. Jetzt bleiben wir mal in den 70er Jahren. 1976 hat die Gruppe Hello natürlich einen Song rausgemacht mit Slow Motion. Da sage ich nur, ab geht wieder.

Als nächstes habe ich für euch Connor Meister ausgesucht und der hat euch einen Song produziert. Egal. Und da kann man auch sagen, einfach Spaß haben hier bei SVR Hanseradio. Egal. Tja, mit Michael Wendler, das ist rein zufällig. Egal.

das ist dann auch das Original von, ja, von Herrn Wendler. Den nächsten Song, den ich vorbereitet habe, ist von Dennis und Tommy Fischer. Am Abend fängt die große Sehnsucht an und da sind wir natürlich alle gespannt.

Ja, und jetzt gebe ich mal eine kleine Information weiter. Hier bei SV Hansa, die kommt natürlich ab 18 Uhr, unser Bernd hier zu gehören mit seiner Sendung Bernds Musikbox. Und da können wir natürlich alle ganz gespannt sein. Ja, der nächste Song, den ich vorbereitet habe, ist von Gary Glitter mit Angel Face. Und da sage ich nur, jetzt wollen wir nochmal richtig durchsteigen in den letzten 15 Minuten.

jetzt muss ich mich natürlich ein bisschen beeilen, sonst ist meine Sendezeit weg. Als nächste Figur ist natürlich die Cher rausgesucht worden von mir mit I Believe. Bitteschön.

Und jetzt kommt mein letzter Song in meiner heutigen Sendung und habe ich mir noch was Besonderes ausgesucht. Und zwar, ja, was habe ich denn hier? Ernie Oldfield mit Say Hello.

0: Ja, das war's wieder einmal bei SV Hansa-Orgel. 2 Stunden Dance-Party aus dem Sendestudio in Dresden. Ich bedanke mich bei allen Zuhörern fürs Dabeisein. Ich hoffe natürlich, dass euch meine Musikzusammenstellung gefallen hat. Ja, ich bedanke mich beim Pino, beim Peter Becker aus Straße, unserem Modi-Chef, natürlich bei der Heidi von dem Andi, Anja an meiner Seite, bei meinem Bruder Klaus aus Südbrandenburg, der ist natürlich jetzt zu Gast in Schwarzwald bei Ramona. Und natürlich bei allen anderen Musikfreunden, die hier zu dabei waren. Ich sehe eine große Zahl, keine Namen, möchte natürlich niemanden vergessen. Ja, jetzt kommt natürlich anschließend gleich der Bernd mit seiner Musikbox und da könnt ihr alle gespannt sein. Ihr werdet euch vielleicht die Frage stellen, wann werdet ihr mich wieder hören? Ja, kommt ich denke mal Donnerstag, nächste Woche Donnerstag, denn nächste Woche Dienstag ist mein Bruder Klaus wieder in Doppelsendung dabei.
1: Wirklich schon so spät?
0: Ja, Donnerstag wieder von 16 bis 18 Uhr und was ich da schon spielen werde, lasst euch einfach überraschen. Ja, meinen letzten Spruch kennt ihr ja. Bleibt schön gesund, werde gesund, lasst dich von niemandem stressen. Das Leben ist schwer genug. Ich sag noch Tschüss, bye bye aus dem Sendestudio in Dresden. Mit eurem Sigi, der Mann mit dem Cowboy. Tschüssi, bye bye.

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Hallihallo im Affenzoo, kann man an dieser Stelle sagen. Jawohl, hier ist wieder SVR Hanse Radio und Müritz Radio in Co-Produktion. Der Musikmix mit dem Bernd am Mikrofon. An und für sich komme ich ja gar nicht mehr so richtig aus dem Trinken raus. Meist ist es alkoholfrei, Cola oder Mineralwasser etc. etc. Und was feiern wir rein zufälligerweise? Er wäre dieses Jahr 100 Jahre geworden, genauso alt wie mein alter Herr, der leider auch nicht mehr unter uns weilt. Der wäre morgen, nämlich am 3.7. 100 Jahre alt geworden. Und Peter Alexander wäre es ja auch geworden, auch Jahrgang 26. Das muss ein wunderschönes Jahr gewesen sein. Mit Peter Alexander werden wir heute Abend anfangen. Ausnahmsweise werden wir nochmal raussuchen mit der kleinen Kneipe. Die kommt gleich im Anschluss. Damit sind wir wieder bei den Quartettplatten der Woche angekommen. Und dann kommen wir zu Dieter Bohlen, oder auch Modern Talking genannt, weil er so russlandfreundlich ist, wenn wir ihn heute auch spielen mit Bruder Louis. Und dann haben wir daher die ersten beiden Titel hinter uns gebracht und dann werde ich dann die nächsten Titel ansagen. Einige Musikwünsche sind noch eingetrudelt, leider habe ich den richtigen Titel nicht gefunden, aber es macht auch nichts, geht trotzdem. Und nun kommen wir zu meiner Scheibe aus dem Jahr 82 und ich lade euch ein, in die Kneipe mitzukommen.

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So, nachdem ihr gerade Dieter Bohlen durchgehalten habt oder Modern Talking durchgehalten habt, gibt es jetzt den ersten Musikwunsch. Das ist EAV und Samurai.

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2: Guten Tag, Herr Filmproduzent. Haben Sie mal 5 Minuten Zeit für mich?

An für sich sollte ich von Debbie Harry ja ein bisschen was anderes spielen, aber ich habe nur diesen gefunden im Moment. Smooth as silk, cool as air. Müsste also auch mit Maria gehen.

So, und damit kommen wir natürlich wieder pünktlich zum Wetter. Jawohl, wir schauen auf die Wetterkarte. Am besten, wir gucken gar nicht erst drauf auf diese Wetterkarte. Bei meiner Wetterkarte sieht es heute Abend aus, als wenn es noch ein bisschen Regen geben könnte. Es hat gerade geregnet. Jetzt kommt die Sonne wieder zum Vorschein. Die Temperaturen heute Abend werden sich bei 22 Grad bewegen. Um die 22 Grad heißt das. Nass gehen die Temperaturen auf frische 14 Grad zurück. Die Temperaturen morgen 19 Grad, dann soll es wieder ein bisschen sonniger sein. Aber wir haben Sturmböen zu erwarten. Windstärke 7. Haltet eure Zelte fest. Nachts dann 13 Grad, übermorgen gibt es dann wieder Regen, paar Spritzer jedenfalls und weiter windige Böen aus West, Windstärke 7 möglich. Anfang der Woche, der kommenden Woche soll es ähnlich aussehen, immer mal ein bisschen Regen, paar Spritzer dazwischen. Aber ich habe die Wetterkarte schon gesehen, da sind ein paar Hochs wieder zwischen. Wenn das nicht mal wieder auf 30 Grad gehen wird nächste Woche. Und weiter zum Wetter in einer Stunde, mal sehen, ob sich das wieder ändert. Wir kommen jetzt zu den Karat-Oldies der Woche, zum Beispiel den Fahrradverkäufer habe ich rausgesucht.

0: Also ehrlich gesagt, ich bin schon die ganze Zeit oder die ganze Woche schon in Trauer, ne? Ja, einfach die Deutschen sind einfach rausgeflogen aus der WM. Aber ein Vorteil hat es, man kommt wieder vernünftig morgens aus dem Bett.
1: Du

Es war ein Wiederhall mit Modern Talking, genau. Dieter Bohlen hat dieses ganze Stückchen seiner Zeit komponiert. Ich weiß gar nicht, ob der Text auch von ihm war, vielleicht auch geklaut. Und dieser junge Mann seiner Zeit hieß Peter Maffay.

Ich hab dich geliebt, Peter Maffay. Und ein Titel aus dem Jahre 1972. Nächster Titel ist auch aus dem Jahr

Das war Charlie, Buster, Laurel und Hardy. Und das war Peter Maffay. Ja, wer zuletzt lacht, lacht am besten. Und hier kommt eine meiner Lieblingsbands schlechthin. Hier ist Alcazar, Crying.

an und für sich sollte ich ja Nightfly to Venus spielen von Bonnie M. Den haben wir leider nicht im Archiv gefunden. Ich weiß nicht, wo der geblieben ist. Vielleicht habe ich den versehentlicherweise mal gelöscht. Oder der Computer war das. Das haben die Computer manchmal so an sich.

So, und jetzt kommen wir zu einem Lieblingstitel von meinem verstorbenen Vater. Wie gesagt, er wäre morgen 100 Jahre alt geworden. Und hier sind sie, Kitty und Erika und Heidi.

Und der absolute Wahnsinn ist, dass, wenn ich noch einen Titel von Modern Talking spiele, auf eure Verantwortung. Hier ist Cherry Cherry Lady.

Das war so Sherry Sherry Lady und das war nichts anderes als Modern Talking. Sie haben da ja noch einen. Das ist mal T-Rex. Musiker, Wunsch für Michael in Ilo. Nehmen wir ein bisschen Haltung an. Ich habe heute Morgen nämlich extra eine Kamera dort versteckt in Ilo. Nee, das war mein Assistent, war das.

Adas. Der Michael hat mir einen Auftrag gegeben, soll ein bisschen Werbung machen für eine Veranstaltung, die in diesem Monat stattfindet, am 19.07. in Ilo. Die ganze Veranstaltung nennt sich Kulturpicknick. Beginnt morgens um 11, endet um 14 Uhr. Eintritt 10 Euro. Kinder, Eintritt ein Ei. Frei. Da gibt es ein bisschen Musik mit der Gruppe Comeback. Und dann gibt es auch ein bisschen Bodenschau. Da kann man sich ein bisschen was angucken. Da kann man auch so ein bisschen was anfassen. Nein, das geht nicht. Und wenn das stimmt auf dem Plakat, ich werde das nachher irgendwann auf die Tage reinsetzen. Da kann man vom Bahnhof in Hagebürg direkt nach Ilo gefahren werden. Ich weiß nicht, wie ihr das machen wollt. Ich tippe auf Schwarztaxis. Oder hat sich irgendein Bauer bereit erklärt, sein Pferdefuhrwerk zur Verfügung zu stellen? Das müsste man nachprüfen.

Bei uns gibt es hier auch Picknick im Park. Mit Musik von Bach bis Gershwin. Das, glaube ich, fängt auch um 11 Uhr an. Das ist eine Veranstaltung, die jedes Jahr stattfindet. Ich war schon mehrmals dort. Diesmal würdest du mal sich Regenzeug mitnehmen. Kommenden Sonntag ist das, ab 11 Uhr. Nun kommen wir zur nächsten Band. Hier ist die Gruppe Pur. Und der erste Titel heißt Merlins Bolero. Und der zweite Titel heißt dann Merlins Rock.

0: Und in der DDR hatten wir seinerzeit auch eine Gruppe pur.
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0: Und hier heißt der Titel Straf mich Lügen aus dem Jahre 1988.

Temperaturen hier in Neukloster zurzeit 22 Grad, sonnig. In der kommenden Nacht 14 Grad, Tiefstemperaturen. Morgen sonnig, 19 Grad, nachts dann nachher Abkühlung auf 13 Grad. Aber morgen soll es trocken werden. Morgen trocken. Morgen hat mein Vater Geburtstag gehabt oder hätte mein Vater Geburtstag gehabt. Und immer wenn Sonnenschein war, dann blieb das 7 Wochen so. Also vertraut den Wetterbericht nicht. Deswegen haben wir den Titel Straf mich Lügen gespielt. Die nächsten Tage wechselhaft, dann wieder mit ansteigender Temperaturen auf 22 Grad. Nacht 14. Und wie gesagt, nehmt euch einen Regenschirm mit. Regenklamotten, es gibt ja Friesennetz zum Beispiel, ja, oder Kleppermantel. Und wenn es zu feucht werden sollte, ach, dann nehmt euch Gummistiefel mit. Und dann ist ja noch Samstag Stadtsportfest hier in Neukloster. Könnt ihr auch mal vorbeigucken oder schauen. Ich glaube, das beginnt auch Sonnabend um 10 Uhr. Und hier ist die Gruppe City mit nachts um 12:30.

0: So, ich habe nochmal nachgeguckt, wie das ganze Veranstaltung heißt. Das ist das 10. Stadion Sportfest hier in Neukloster. Und das beginnt um 10 Uhr, geht bis 12 Uhr. Das ist die Stadion-Olympiade. Und anschließend gibt es dann noch ein Fußball-Testspiel. Greifswalder FC gegen Hamburger Sportverein U23.
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0: Und das nächste Testspiel gibt es dann im Anschluss. Greifswalder FC gegen FC Anker Wismar. Das sind die etwas Älteren.
1: 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Mit diesem Tanz begann es mit uns zwei.
0: Ich will man dann nämlich zweimal spielen am Nachmittag. Das ist gar nicht so einfach. Yeah.

0: übergehen.
1: Na Peter, ich muss dich mal ganz kurz unterbrechen nochmal. Übrigens gibt es dort auch eine Tombola. Ich glaube 1000 Preise sind da zu gewinnen. Also lasst euch überraschen. Samstag im Waldstadion hier in Neukloster.

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So, das war alles, was ich gefunden habe in meinem Plattenarchiv. Ja, einen Titel suche ich noch, oder das waren an und für sich drei Titel, die ich suche. Mal sehen, ob ich sie noch finde. Ich glaube, ich habe die CD verschusselt.

Was? Im Brunsbüttel wurden wir auch gehört. Das ist nicht schlecht. Wir wurden gehört in Dasso, nehme ich doch an. In Neukloster wurden wir gehört. In Ilo wurden wir gehört. Barneveld wurden wir auch gehört in den Niederlande. Mussten auch nach Hause fahren, schade an für sich. Aber in 4 Jahren klappt es dann wieder auf den neuen. Die kleine DDR war auch bloß einmal dabei, das war 1974. Hier wird es jetzt gleich nahtlos weitergehen. In wenigen Minuten wird der andere Bernd kommen. Ja, wir machen ja Doppelbernds.

Ja, das ist nur reiner Zufall, dass wir nur beide einen Vornamen haben. Bernd B. sagt jetzt Schluss und Feierabend für heute. Wir hören uns in einer Woche wieder. Und dann hoffe ich doch, dass meine Stimme wieder ein bisschen besser drauf ist. Tschüss und bye-bye. Bis nächsten Donnerstag.

0: Disco ist eine mit der Funkmusik verwandte Stilrichtung der Popmusik, die um 1974 zu einem eigenständigen Musikgenre wurde. Texte, Melodie und Gesang treten bei Disco-Musik in den Hintergrund. Tanzbarkeit, Groove, ein Beat und der Mix stehen im Vordergrund. Die Blütezeit der Disco-Musik fand zwischen 1976 und 1979 statt. Sie war für die Mode, den Zeitgeist und das Lebensgefühl dieser Jahre prägend.
1: Und damit herzlich willkommen zur Themenstunde hier in der Oldie Musikbox. Und wir haben also einiges an Musik rausgesucht. War eigentlich gar nicht so einfach, dann entsprechende Musik zu finden. Aber ja, wie das so ist in dieser Zeit, wir finden es raus. Und genau das werden wir euch jetzt in der nächsten Stunde servieren. Und man muss also sagen, es gibt bei der Disco-Musik musikalische Hauptmerkmale wie the Four on the Floor Beat, die Offbeat Hi-Hat, die prägnanten Basslinien, üppige Orchestrierung und tanzbares Tempo. Und die Geschwindigkeit liegt typischerweise sehr konstant bei einem Bereich von 100 bis 120 Beats per Minute, was immer das auch entsprechend heißen will. Ja, regionale Ausprägungen und Meilensteine waren zum Beispiel der Philadelphia Sound, Philly Sound, und er gilt mit Künstlern wie The O'Jazz und The Drums als eine der wichtigsten melodischen Wiegen der Disco-Musik, und das Ganze wurde dann stark auch beeinflusst von dem traditionellen Soul. Und wie sich das musikalisch anhört, das hören wir jetzt von den Tramps mit ihrem Titel That's Where the Happy People Go. Und anschließend haben wir die O'Jazz mit Black Stabbards. Und los geht's mit der Musik.

Viele werden sich fragen, wo kommt der Name eigentlich her? Es ist ein englischer Name des Musikstils Disco und ist das Kurzwort für Englisch Diskothek. Und dieser Begriff tauchte eigentlich schon im Jahr 1941 im Französischen als Diskothek erstmals in der Umgangssprache auf. Und das Wort bezeichnete ursprünglich ein Behältnis, in dem Schallplatten oder auch andere Tonträger entsprechend aufbewahrt wurden und in der Folge auch eine Sammlung von Tonträgern oder auch eine Einrichtung, in der Tonträger aufbewahrt, gegebenenfalls auch verliehen wurden. Bibliothek, Audiothek, wie auch immer. Und ich muss also sagen, auch meine Zeit war eigentlich in den 70er Jahren. Da haben wir immer noch fleißig Schallplatten aufgelegt und es hat also wahnsinnigen Spaß gemacht. Jetzt nur mal am Rande erwähnt. Ja, es gab viele Interpretinnen, auch Gruppierungen waren mit dabei, unter anderem Eruptions mit ihrer Leadsängerin Precious Wilson, ihr Titel We Are on the Racetrack.

Eruption. Und wichtige Pioniere des Genres waren unter anderem Nile Rodgers, sprich Chic, kennen wir doch. Und die prägten den Sound durch unverkennbare, funkige Gitarrenriffs wie bei Le Freak.

Unverkennbar, die Bee Gees, Night Fever, ihr Titel. Und die Bee Gees, die gehören natürlich auch zu den Pionieren des Genres, weil ja, mit dem Soundtrack zum Film Saturday Night Fever 1977 brachten sie den Disco-Sound in den weltweiten Main Street. Und er ist the Father of Disco. Und wir sprechen hier von Giorgio Moroder, der Synthesizer fest in der Clubkultur entsprechend verankerte. Auch ihn haben wir musikalisch mit dabei mit I Wanna Funk With You Tonight.

kommen wir nach Deutschland und der deutsche Disco-Sound der 70er Jahre prägte die Tanzflächen weltweit und spaltete sich in zwei völlig unterschiedliche Phänomene, und zwar den international gefeierten elektronischen Münch-Sound und den deutschsprachigen Disco-Schlager, der durch die TV-Shows und die ZDF-Kultshows Disco entsprechend berühmt wurden. Und der Münch-Sound war ja ein weltweiter Euro-Disco und die Welthauptstadt der Tanzmusik war halt München, und in den Musicland Studios entstand ein völlig neuer hypnotischer Sound mit revolutionären Synthesizer und treibenden Four on the Floor Beats. Giorgio Moroder gerade gehört. Hier wird er als Urvater benannt der elektronischen Tanzmusik. Er produzierte 1977 mit Donna Sonner den Welthit I Feel Love, der ja so ein bisschen als Geburtsstunde des Techno gilt. Hier ist sie mit I Feel Love.

Ebenfalls zu diesem Münch-Sound gehörten Frank Farian, der deutsche Produzent, erschuf von Hessen aus die Megagruppe Boney M. mit Titeln wie Daddy Cool, Rasputin sowie das Duo Baccarat mit Yes, Sir, I Can Boogie. Und man muss auch erwähnen, was auch noch dazu gehört, Silver Convention. Das Münchner Trio landete mit Fly Robin Fly einen Nummer 1 Hit in den US Billboard Charts. Ja, und jetzt kommen wir zur zweiten Kategorie und das sind die deutschen Disco-Schlager. Unter anderem Eine neue Liebe ist wie ein neues Leben, Jürgen Margus, ja, es gehört dazu. Genghis Khan, die von Ralf Siegel formierte Gruppe, stürmte 1979 mit dem gleichnamigen ESC-Song Genghis Khan und aufwendigen Kostümen die Charts. Und auch sie gehörte mit dazu, Marianne Rosenberg und Hits wie Marleen, Er gehört zu mir. Und hier haben wir, ja, den deutschen Disco-Schlager.

Von Deutschland gehen wir jetzt mal rüber zu unseren Nachbarn hier vom Saarland, ja gleich nebenan, das ist Frankreich und die wichtigsten Pioniere und Künstler von Frankreich waren zum Beispiel in dieser Disco-Sound-Geschichte Sheila B. Devotion, das war die französische Pop-Ikone Sheila, die sich dann später mit dem Erfolgsteam aus USA, und zwar Chic, entsprechend zusammentat und daraus entstand der gigantische Club-Hit Spacer, das war 1979. Dann haben wir Ottawa, da brauche ich also nicht sehr viel dazu zu sagen. Dann haben wir Space, eine legendäre Band, die den Space-Disco-Kult begründete und mit ihrem Synthesizer-lastigen Instrumental-Track Magic Fly 1977, sehr schöner Titel, stürmten sie weltweit die Hitparaden. Und dann er, ja, nicht zu vergessen, er erschuf Born to be Alive 1979, einen der am meisten verkauften Disco-Songs aller Zeiten eigentlich. Fun Fact: Madonna tanzte ganz zu Beginn ihrer Karriere als Background-Tänzerin bei seiner Tournee. Patrick Hernandez kennt man. Und er gilt als absoluter Urvater des französischen oder der französischen Disco-Musik und seine Alben kombinieren erotische Coverkunst mit sinfonischen treibenden Beats und sein größter Welthit Supernation 1977 habe ich aber nicht da. Love in C Minor, hier ist Saron.

So, Seron lassen wir noch im Hintergrund etwas mitlaufen und kommen jetzt noch zu einem der letzten französischen Interpreten. Und er war eigentlich aus der Schweiz und er zog nach Paris und prägte die Szene entsprechend und entscheidend. Und zusammen mit dem Produzenten Jean-Michel Jarre, kennen wir ja auch alle, erschuf er den Klassiker Ensemble Les Femmes und feierte mit I Love America weltweite Erfolge. Und sein Name Patrick Jouvet. Aber ja, wie alle anderen sang er nicht auf Französisch, sondern auf Englisch. Hier ist er mit I Love America.

Ja, Chansonnier eigentlich, Patrick Jouvet, hier mit seinem Disco-Song I Love America. Ja, kommen wir nach Italien und auch dort gab es den Disco der 70er Jahre, der das Fundament für das spätere weltbekannte Phänomen des Italo-Disco der 80er Jahre legte und in einer von politischen Spannungen geprägten Ära flüchtete die italienische Jugend in die Clubs, was zu einer explosionsartigen Verschmelzung von Mode, Synthesizer und treibenden Rhythmen führte. Ja, und sie war auch dabei und sie machte auch zu Beginn der 70er Jahre, also Mitte eigentlich, eine Art von Disco-Musik, und zwar Raffaella Carrà, und hier ist sie mit A Far L'Amore Comincia Tu.

1976 war das Nice and Slow, Jesse Green, und damit gehen Grüße nach St. Louis Roden zum Armin. Der hat sich mitunter auch diesen Titel gewünscht. So, das zu dem, und jetzt kommen wir nochmal ganz kurz nach Italien. Da haben wir auch wichtige Pioniere und Künstler. Zum einen La Bionda haben wir ganz zu Anfang gehört mit One for You, One for Me. 1978 war das. Auch Giorgio Moroder, obwohl er viel in München arbeitete, prägte der Südtiroler mit seinem elektronischen Meisterwerk I Feel Love den weltweiten italienischen Disco-Sound komplett. Dann haben wir den Pino Bresti, Musiker und Arrangeur, der Funk, Jazz und Disco-Elemente perfekt für die italienische Tanzfläche fusionierte. Und dann gibt's die Cappy and Cappy, und die sind bekannt für kraftvollen, soul-lastigen Disco-Funk wie den Hit Buddy to Buddy, und den hören wir uns jetzt noch an.

Man könnte das Ganze noch wesentlich weiter spinnen, aber die Zeit lässt es leider nicht zu. Einen Titel habe ich natürlich noch aufliegen für euch. Und wenn ihr das Ganze nachlesen wollt, geht auf Wikipedia. Da werdet ihr über viele Dinge informiert, was ich euch jetzt in so einem Einzelnen hier erzählt habe. Für die nächsten 3-4 Wochen, muss ich leider sagen, bin ich also nicht da. Das heißt, die Sendung fällt zwar nicht aus, es wird die eine oder andere Wiederholung geben, aber im August geht es dann wieder los. Zum einen mit der Country-Sendung, zum anderen natürlich mit der Oldie-Musikbox und mal sehen, was wir da für Themen noch entsprechend zur Verfügung haben. Ich darf mich an dieser Stelle bedanken fürs Zuhören, wünsche euch eine gute Zeit und tschüss, bye bye, sagte Bernd mit Yvonne Elliman mit If I Can Have You. Und das ist ein Titel aus dem Jahr 1977.

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1: Ich sage hallo und herzlich willkommen zu der Oldie Musikbox. Heute mit dabei wieder die Bravo Jahrescharts aus der Bravo Musikbox. 1976 haben wir natürlich die Bravo Ottowal ist auch wieder mit dabei. Und wie immer viel Musik und Information über die entsprechenden Interpreten, Oldies und was es da alles gibt. Und der nächste Interpret nach Wild Wild Angels von The Smokies, 1976 war das, ist Adriana Celentano mit Ira Gazza della Via Gluck. Und das Ganze übersetzt ja der Junge aus der Glücksstraße und es erzählt ein Stück seiner Geschichte. Und er ist auch verheiratet seit fast 60 Jahren mit der Schauspielerin, Sängerin und Produzentin Claudia Mori. Und hier ist er.

Wenn man bedenkt, dass dieser Titel schon ja fast 60 Jahre auf dem Buckel hat, ist das schon Wahnsinn. Und der nächste Titel, den wir aufliegen haben, der hat schon die 60 Jahre geschafft. 1963 ist er rausgekommen. Ein Lied von The Searchers, Needles and Pins, und hier die deutsche Version.

Und wir schrauben das Zeitalter noch 5 Jahre zurück und treffen dort Jan Barry und Dean Torrance. Und sie waren ein ab den späten 50er Jahren populäres US-amerikanisches Surf-Music-Duo eher Genres Rock'n'Roll, Pop, Vocal Surf, California Sound, psychedelische Musik. Und sie sind aktiv seit 1958. Ihr Titel hier, The Little Old Lady from

aus St. Louis Woden und wir werden ihn in der nächsten Stunde dann noch einmal hören. Er hat sich also zwei Titel gewünscht und Gary Lewis and the Playboys sind sie eigentlich bekannt geworden durch den This Ryman Ring. Und wir machen jetzt weiter mit ihm und zwar David Dundas und Jeans On.

Auf Deutsch nur eine Frau, Only One Woman. Und das war die erste Single dieser Band, und zwar The Marbles. Und geschrieben wurde das Ganze von Barry Robin und Maurice Gibbs, also die Bee Gees. Und der Song erschien später auch auf ihrem gleichnamigen Album The Marbles. Und wir machen jetzt weiter mit einem deutschen Titel. Und dieser kommt von Tina York, ist aber im Original von den Kinks. Hab Dank für jeden Tag. Days.

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1: Und die genau aus dem Jahr 1976, Platz 10, mit dem beginnen wir wie immer. Und Money Honey ist eigentlich ein Titel von Craig Matt Petter, der mit den Drifters gesungen hat, und ist ein Rhythm and Blues Song, der im Jahre 1953 für 11 Wochen die Rhythm and Blues Hitparade anführten und zu einem Standard in dieser Musikgenre geworden ist. Die Bay City Runners haben sie sich dann diesem Song entsprechend angenommen und Platz 10 erreicht hier bei den Bravo Musikcharts.

Heinz ist hauptsächlich zu erwähnen, aber konnte sich endgültig als Superband etablieren ab dem Jahr 19. Und sie hatten ähnlich der Beatles, die in den 60er Jahren die meisten Songs in den Charts haben, auch einige Songs in den Charts, aber dazu etwas später. Jetzt zu Platz 9 und das ist aber mit Mamma Mia.

Der nächste Interpret ist schwedischer Popsänger. Sein Künstlername ist die Ehrerbietung an sein Vorbild, dem US-amerikanischen Komiker Harpo Marx. Wir sprechen von Harpo und sein Titel hat Platz 8 inne und hier ist Horoscope.

Die nächste Gruppe, auch eine Popgruppe, kommt aus England, 1973 gegründet, und ihre größten Hits sind A Glass of Champagne und Girls, Girls, Girls, und das waren Titel aus den 70er Jahren, klar, und sie haben mit Girls, Girls, Girls Platz 7 in der Jahrescharts hier der Bravo Musikbox belegt.

aber mit Platz 6 und ihrem Titel Dancing Queen. Und wie ich schon bei Mama Mia erwähnt habe, sie sind öfters mit drin vertreten. Jürgen Drews, er hatte mit der deutschen Coverversion Ein Bett im Kornfeld seinen ersten Superhit und 1976 war das Lied des Jahres Let Your Love Flow von den Bellamy Brothers hier auf Platz 5 und hier sind sie.

0: Auf Platz 4, Movistar von Harpo. Und Movistar ist eigentlich ein Popsong, der im Jahr 1975 produziert wurde. Und das Lied handelt von einem erfolglosen Schauspieler, der sich selbst als Filmstar sieht. Es ist das bekannteste Lied Harpos und wurde 1976 zum Nummer 1-Hit in zahlreichen Ländern. Das noch zu dem. Und bevor wir jetzt zu den drei Bestplatzierten kommen, habe ich noch was für die neu hinzugekommenen, damit die auch wissen, wie sich das Ganze zusammensetzt für die Bravo Jahrescharts oder aus der Bravo Musikbox. Und anschließend natürlich geht's dann mit den drei Bestplatzierten weiter.
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2: In dem Jahr 1976 erhielten den bronzenen Otto Marianne Rosenberg, David Cassidy und ABBA. Den silbernen Penny McLean, Jürgen Drews und The Sweet. Der goldene Otto ging an Tina Charles, Sean Cassidy und The Bay City Rollers. Und das war es wieder von der Otto-Wahl. Weiter geht es mit der Oldie-Musikbox und Bernd.

Und das war ABBA zum Dritten. Auf dem dritten Platz auch Fernando und ABBA. Kommen wir zu Platz 2. Bay City Rollers, ihr Titel Liebe mich, wie ich dich liebe oder Love me like I love you. Hier sind sie auf Platz 2.

fehlt eigentlich nur noch Platz 1 und das sind Sänger Brian Connolly, der 1997 starb, Schlagzeuger Mick Taggart 2002 gestorben und Bassist Steve Briest 2020. Andy Scott, er ist immer noch unterwegs und wir reden hier von der Band The Sweet und sie haben Platz 1 mit ihrem Titel The Lies in Your Eyes. Hier ist Nummer 1 The Sweet.

Das hat Luft gekostet, The Suite auf Platz 1. Wir hatten eben die Bravo Otto Wahl aus dem Jahr 76 und den bronzenen Otto hat David Cassidy gewonnen, den goldenen Sean Cassidy. Er ist US-amerikanischer Popsänger, Schauspieler, Fernsehproduzent und Ende der 70er Jahre war er in internationales Teenie-Idol, Bruder von David Cassidy und er hat auch schöne Songs gemacht, unter anderem diesen, That's Rock'n'Roll, Sean

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2: Genau das hat er getan, und zwar der Armin. Wir hatten ihn ja eben schon, und ich habe ja gesagt, er hat zwei Titel sich gewünscht, und zwar auch unter anderem diesen: If I Threw You'd Ever Change Your Mind. Und man muss dazu sagen, das ist ein Lied vom britischen Arrangeur John Cameron, der ursprünglich von der schwedischen Popband Blond unter dem Titel I Will Bring You Flowers in the Morning für das Album The Lack Years 1969 aufgenommen wurde. Er schrieb das Lied allerdings ursprünglich schon 1966. So, Armin hat sich jetzt was gewünscht, und zwar von Agneta Falskog. Und ich muss also sagen, dieser Titel ist aus dem Jahr 2004, passt also nicht so richtig rein in die Runde. Aber trotzdem werden wir diesen Titel spielen, und zwar aus dem Jahr 1970, und das ist Cilla Black, die diesen Titel auch entsprechend interpretiert. Ich hoffe, Armin ist okay für dich, und wir bleiben, wie gesagt, in den 60er bis 80er Jahren.

Jürgen Drews und den habe ich jetzt aufliegen. 1972 kam der auf den Markt und der Titel heißt, ich denke oft an Jane. Und ja, dieser Titel war dann auf dem Album Zeit für meine Songs und hier ist er eigentlich der ganz andere Jürgen Drews, wie wir ihn eigentlich kennen, aber hören wir mal rein.

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Filamore, Dopi, Amore, Amore, Amore. Und jetzt kommen wir zu ja, einem neuen Kapitel. Und zwar gecoverte Songs sind ja Coverversionen, also neue Aufnahmen eines Musikstücks, die von einem anderen Musiker als dem ursprünglichen Interpreten stammen und der neue Künstler behält dabei die gleiche Melodie und den gleichen Text des Originals entsprechend bei und kann aber anderen Stil oder andere Instrumente verwenden, wie zum Beispiel Johnny Cash Version Hurt oder Guns N' Roses Knocking 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Die werden wir uns aber nicht anhören, weil ich habe da was ganz Spezielles rausgesucht, unter anderem diesen Titel und den kennt ihr mit Sicherheit. Und hier ist CCR, Suzy Q.

wir werden ihn jetzt langsam aber sicher abkürzen und bringen das Original aus dem Jahr 1956 und das stammt von Dale Hawkins, Susie Q.

Ja, so hat sich Susie Q 1956 entsprechend angehört. Und jetzt haben wir natürlich auch was anderes. Und zwar, ja, diesen Titel.

Die Herren brauche ich euch ja nicht entsprechend vorzustellen. Die Beatles mit dem Titel Twist and Shout. Und hier ist das Original Twist and Shouts von The Top Notes. Und dieser Titel kam 1961 mit ihnen auf den Schallplattenmarkt.

Und dann gab es tatsächlich entsprechend Titel, die von den Originalinterpreten nicht so gut waren wie dann das nachfolgende Cover, unter anderem diese Geschichte.

heißt der Titel Hooked on the Feeling und das war BJ Thomas. Er war US-amerikanischer Pop- und Country-Sänger und in den 60er und 70er Jahren landete er regelmäßig Chart-Erfolge, unter anderem auch dieser Titel. Allerdings etwas später gab es diesen Titel von einer Band, die Blood Sweat heißt und Hooked on the Feeling hier in ihrer Version.

Zu den Herren brauche ich ja nichts mehr zu sagen. Bevor Jesus, ihr Titel Ragdoll. Und jetzt habe ich da mal wieder so einen kleinen Leckerbissen. Und dieser kommt von Trafi Deutscher und Mel Sondok. Und sie nannten sich seinerzeit The Continental Brothers. Und Hab ich dein Herz verloren? Oder halt eben You Lost That Loving Feeling von den Walker Brothers. Hier sind Trafi Deutscher und Mel Sondok.

So, ich muss mich verbessern. Das waren natürlich nicht die Walker Brothers, das waren die Regis Brothers. Sorry, aber es kann manchmal passieren, ne? Dass man dann auch mal was verwechselt. So, jetzt machen wir ein Dreierpaket und das Ganze fängt an mit Pictures of Matchstick Man. Und das war das Status Quo. The Turtles hören wir dann mit Happy Together und anschließend Tommy James and the Shondells in dieser Dreierrunde mit Hanky Panky.

eins haben die ganzen Titel gemeinsam. Sie sind also relativ kurz und das war Everett, ganz genau. So, ja, was bleibt mir noch? Ich sag euch tschüss, bye bye. Habt eine gute Zeit, bleibt vor allen Dingen gesund und nächste Woche hören wir uns wieder und dann haben wir mal wieder die Country-Musik zu Gast und bis dahin sage ich tschüss, bye bye und macht's gut. Hier ist der letzte Titel für heute Abend und der heißt Aus, heißt eigentlich Shout und ist von den Isley Brothers und hier wird er interpretiert von Peggy Peters, die ihr besser kennt als Tina Rainford und ich sage tschüss.

0: Nachrichten aus Mecklenburg-Vorpommern. Schwerin tritt innerhalb einer Familie eine Pflegebedürftigkeit ein, dann stehen die Angehörigen oftmals vor großen Herausforderungen. Zu den zentralen Punkten gehört dann meist die Frage, welche Pflegeplätze es in der Nähe gibt, welche ambulanten Pflegedienste noch Kapazitäten haben oder ob etwa ehrenamtliche Angebote zur Entlastung der Familie beitragen können. Für all diese Fragen soll es künftig eine neue Digitalplattform geben, für dessen Errichtung Sozialministerin Stefanie Drese kürzlich einen Zuwendungsbescheid an den Verein Zukunftsfeste Pflege e.V. überreichte. Die Mittel in Höhe von gut 31.000 Euro stammen aus dem Bürgerfonds des Landes und sollen genutzt werden, um eine digitale Infrastruktur zur Pflegekoordination zu schaffen. Bisher sind die Informationen zur Verfügbarkeit der verschiedenen Pflegeleistungen oft nur schwer zugänglich und vor allem dezentral verteilt. Wer Hilfe und Orientierung sucht, muss sich oftmals durchtelefonieren und viel Zeit in die eigene Recherche investieren, erklärte Drese bei der Übergabe des Fördermittelbescheids in Ludwigslust. Zeit, die die Angehörigen oftmals nicht haben. Mit der neuen Plattform soll das in Zukunft schneller gehen. Tagesaktuelle Verfügbarkeitsmeldungen von Pflegeanbietern, gekoppelt mit Informationen zu Schulungs- und Beratungsstrukturen, aber eben auch zu Entlastungsmöglichkeiten durch das Ehrenamt oder die Vereinbarkeit, werden miteinander vernetzt und sind rund um die Uhr abrufbar, unterstrich die Ministerin. Nutzbar ist diese digitale Infrastruktur dann für Bürgerinnen und Bürger, aber auch für die Pflegestützpunkte und sonstige Beratungsangebote im Land. Auch hier fällt die zielgerichtete Hilfe dann künftig leichter, wenn schon innerhalb der Beratung klar ist, welche Dienste direkt in Anspruch genommen werden könnten, so Drese. So sei die Plattform auch eine gute Möglichkeit, um ehrenamtlich engagierte Gemeinwesensstrukturen und soziale Dienstleister auch im Sinne einer sorgenden Gemeinschaft besser miteinander zu vernetzen. Bereitgestellt wird die Plattform als webbasierte Anwendung, die ohne Installation zur Verfügung steht und die barrierearm gestaltet ist. Sie ist ein gemeinnütziges Vorhaben des Vereins Zukunftsfeste Pflege e.V. und soll nach Fertigstellung und Schulung der betroffenen Akteure schrittweise, um beginnend mit dem betreuten Wohnen und den Tagespflegeeinrichtungen, zunächst in zwei Landkreisen getestet werden. Eine vollständige Inbetriebnahme ist bis Ende 2027 anvisiert. Pflege gelingt nur gemeinsam, egal ob im privaten oder beruflichen Umfeld. Deshalb ist es wichtig, nicht nur professionelle Pflegeangebote sichtbar zu machen, sondern auch die vielen ehrenamtlich engagierten Vereine und soziale Netzwerke vor Ort stärker miteinander zu verbinden, unterstrich Drese und dankte dem Verein Zukunftsfeste Pflege e.V. für die Umsetzung und Betreuung der neuen Plattform. Rostock. In Rostock fand Ende Mai die Digitalisierungsmesse Nerd statt. Ministerpräsidentin Manuela Schwesig betonte in ihrer Eröffnungsrede, dass Mecklenburg-Vorpommern in den letzten Jahren deutliche Fortschritte bei der Digitalisierung gemacht habe. Die Glasfaserquote lag im Jahr 2015 bei 21%. Mittlerweile ist bereits für 64% der Adressen Glasfaser verfügbar. Die Glasfaserausbauquote und auch die Anschlussquote in Mecklenburg-Vorpommern liegen jeweils über dem Bundesdurchschnitt. Auch die Mobilfunkversorgung im Land hat sich deutlich verbessert. Die 5G-Versorgung ist von Mitte 2022 bis Ende 2025 von 61% auf 97% gestiegen, informierte die Ministerpräsidentin. 2018 habe das Land eine digitale Agenda für Mecklenburg-Vorpommern aufgebaut. Heute bilden 6 digitale Innovationszentren in Schwerin, Wismar, Rostock, Stralsund, Greifswald und Neubrandenburg gemeinsam mit ihren Partnern in den Regionen ein starkes landesweites Netzwerk. Sie bringen Unternehmen, Kommunen, Wissenschaft, Start-ups und Zivilgesellschaft zusammen. Sie beraten, vernetzen und begleiten konkrete Projekte. Gerade in einem Flächenland wie Mecklenburg-Vorpommern ist das ein entscheidender Ansatz, bilanzierte Schwesig. Aktuell arbeitet die Landesregierung an einer Förderrichtlinie, die Unternehmen bei der Einführung und Nutzung von künstlicher Intelligenz unterstützen soll. Partnerland der Nerd war in diesem Jahr Lettland. Zu den Gästen der Messe aus Lettland zählten unter anderem der lettische Minister of Smart Administration and Regional Development, Raimonds Kudas. Lettland zählt zu den europäischen Vorreitern im Bereich digitale Verwaltung. Die Erfahrungen aus dem Ostseeraum haben uns in Mecklenburg-Vorpommern wichtige Impulse gegeben, sagte die Ministerpräsidentin. Digitale Transformation ist kein Selbstzweck. Sie entscheidet darüber, wie attraktiv ein Land künftig sein wird, zum Leben, Arbeiten, Gründen und Investieren. Mecklenburg-Vorpommern wolle deshalb die Chancen der Digitalisierung in den kommenden Jahren noch konsequenter nutzen. Schwerin. Auf der Jahrestagung des Zentralverbands der Deutschen Elektro- und Informationstechniken Handwerke hat Ministerpräsidentin Manuela Schwesig Ende Mai die Bedeutung des Handwerks für Mecklenburg-Vorpommern hervorgehoben. In Mecklenburg-Vorpommern hat das Handwerk eine größere wirtschaftliche Bedeutung als in anderen deutschen Ländern. Es gibt über 19.000 Handwerksbetriebe mit fast 93.000 Mitarbeitenden. Zum Landesinnungsverband der Elektro- und Informationstechniken Handwerke in Mecklenburg-Vorpommern gehören rund 450 Betriebe mit einem Umsatzvolumen von etwa 300 Millionen Euro. Gerade in unserem Flächenland trägt das Handwerk Wachstum, Beschäftigung, Infrastruktur und Versorgung im ländlichen Raum. Mit 75,5 Handwerksbetrieben auf 10.000 Einwohner ist die sogenannte Handwerksdichte in Mecklenburg-Vorpommern höher als im deutschen Durchschnitt. Sie befinden sich in einem Land des Handwerks, sagte Schwesig zu den Delegierten aus ganz Deutschland. Das elektro- und informationstechnische Gewerbe spüre die aktuell schwierige wirtschaftliche Lage in Deutschland. Es werde aber für die Zukunft gebraucht, zum Beispiel für die Energiewende. Das Elektrohandwerk ist bei der Energiewende ein unverzichtbarer Partner. Ob in der Photovoltaik, bei Wärmepumpen, in der E-Mobilität oder im Smart Home. Jeden Tag werden Solarmodule installiert, Windräder aufgestellt, Gebäude gedämmt und Heizungen ausgetauscht. Ladesäulen werden aufgestellt, Elektroautos repariert, betonte die Ministerpräsidentin. Erneuerbare Energien sind für unser Land ein Standortfaktor. Wir wollen die Chancen der Energiewende nutzen, so Schwesig abschließend. Schwerin. Kleinere Gruppen, größere Förderung. Nach intensiven und konstruktiven Beratungen hat nun die Landesregierung den gemeinsamen Zukunftsplan Kita mit den kommunalen Spitzenverbänden, den Trägern, mit der GEW, mit Verdi und dem Landeselternrat Kita zu verabschieden, so Bildungsministerin Simone Oldenburg. Ich freue mich sehr über diesen Durchbruch. Mit diesem finanziellen Kraftakt werden in einem ersten Schritt die Gruppen in Krippe und Hort bereits ab dem kommenden Jahr kleiner. Das bedeutet, dass die Erzieherinnen und Erzieher mehr Zeit für die Förderung, Betreuung und Bildung der Kinder haben. Mit unserem Zukunftsplan bieten wir den Kindern, Eltern sowie den Erzieherinnen und Erziehern verlässliche Perspektiven. Der Zukunftsplan Kita sieht ab 2027 eine schrittweise Reduzierung des Fachkraft-Kind-Verhältnisses und damit spürbare Entlastungen für das pädagogische Personal vor. Ab dem 1. Januar 2027 wird das Fachkraft-Kind-Verhältnis in der Krippe von 1:6 auf 1:5 gesenkt. Zum 1. August 2027 wird zudem die Gruppengröße im Hort von 1:22 auf 1:21 reduziert. Für beide Verbesserungen bringt die Regierungskoalition aus SPD und Die Linke noch im Juli einen entsprechenden Antrag zur Änderung des Kindertagesförderungsgesetzes in den Landtag ein. Ab dem 1. Januar 2028 folgt eine Absenkung der Gruppengröße im Kindergarten auf 1:13 und ab dem 1. Januar 2029 wird der Personalschlüssel im Hort auf 1:20 weiter reduziert. Schließlich ab 2030 werden mit allen Beteiligten weitere Verbesserungen beraten. Die Qualitätssteigerungen haben keine finanziellen Auswirkungen auf die kommunalen Haushalte, sondern sie werden aus zusätzlichen finanziellen Mitteln des Bundes aus dem Anspruchs- und Anwartschaftsüberführungsgesetz für ehemalige DDR-Staatsbedienstete finanziert. Unser Ziel ist eine weitere Qualitätssteigerung in der pädagogischen Arbeit durch die Absenkung der Fachkraft-Kind-Relation. Wir geben den Erzieherinnen und Erziehern Beschäftigungsperspektiven in der Kindertagesförderung, aber auch beispielsweise in Bereichen der Kinder- und Jugendhilfe durch Fortbildungsangebote, so die Bildungsministerin. Dafür beginnen bereits im Juni regionale runde Tische unter Federführung der Kommunen in allen Landkreisen und kreisfreien Städten. Hier sprechen wir konkret mit allen Beteiligten standortgenau über die Zukunft der Kindertagesförderung in den jeweiligen Regionen. Diese Verbesserungen des Zukunftsplans folgen auf umfassende Maßnahmen für Kinder, Eltern sowie Erzieherinnen und Erzieher, die die Landesregierung in dieser Wahlperiode bereits umgesetzt hat. Über 1200 zusätzliche Erzieherinnen und Erzieher konnten durch mehr Landesgeld eingestellt werden, um den Mindestpersonalschlüssel in den Kitas umzusetzen. Wismar. Baustart in Wismar. Ministerpräsidentin Manuela Schwesig nahm Ende Mai gemeinsam mit dem Rektor der Hochschule Bodo Wiegand Hoffmeister den Spatenstich für ein neues Laborgebäude in Wismar vor. Es ist das erste aus dem Sondervermögen Infrastruktur des Bundes geförderte Vorhaben in Mecklenburg-Vorpommern. Derzeit sind Forschung und Lehre des Fachbereichs Maschinenbau, Verfahrens- und Umwelttechnik auf mehrere Standorte in Wismar verteilt. Das ändert sich mit dem Neubau. Der Fachbereich wird künftig vollständig am zentralen Campus in der Philipp-Müller-Straße gebündelt, so Schwesig. Es werde mit Baukosten von 50,2 Millionen Euro gerechnet. Davon kommen 7,7 Millionen aus europäischen Mitteln. Außerdem wird das Vorhaben mit 42,5 Millionen aus Mitteln des Bundes aus dem Sondervermögen Infrastruktur finanziert. Der Bund hat den Ländern aus seinen Mitteln 4 Milliarden Euro zusätzlich für die Modernisierung von Hochschulen und Kitas zur Verfügung gestellt. Es ist gut, dass jetzt das erste Projekt aus dem Sondervermögen in unserem Land an den Start geht. Wir schaffen attraktivere Bedingungen für Forschung und Lehre und gleichzeitig sorgen wir mit diesen Mitteln für Aufträge für die Bauwirtschaft und das Handwerk, erklärte die Ministerpräsidentin abschließend.
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